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2: Ich bin Laura Kühne, guten Morgen miteinander.
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2: Die Sicherheitskosten für den Besuch von Donald Trump Jr. in Zürich müssen die Steuerzahlenden bezahlen. Der Sohn von US-Präsident Donald Trump nahm vergangene Woche an einem privaten Investorentreffen teil. Das Bundesamt für Polizei Fedpol beruft sich bei den Kosten auf eine Ausnahmeregelung. Diese ermöglicht den Schutz auch von Personen ohne völkerrechtlichen Status. Dies bei Personen, deren Schutz notwendig ist, damit dem Ansehen der Schweiz nicht geschadet wird. Nach dem tödlichen Unfall mit einer Schülergruppe herrscht in den Niederlanden große Trauer. Bei einem Schulausflug kamen 4 Menschen ums Leben, darunter 3 Kinder. Mehrere weitere Kinder wurden schwer verletzt. Ein Auto war im Südwesten des Landes in eine Gruppe von Schülerinnen und Schülern gefahren, die mit dem Velo unterwegs war. Die Polizei untersucht die Ursache des Unfalls. Internationale Ermittler haben einen der am meisten genutzten Dienste für die Geldwäsche von Kryptowährungen zerschlagen. In Georgien nahmen sie 2 mutmaßliche Betreiber fest. Laut Europol wurden über den Dienst zwischen 2022 und 2025 umgerechnet rund 300 Millionen Franken gewaschen. An den Ermittlungen war auch die Schweizer Bundespolizei Fedpol beteiligt.
0: Sport.
2: Mexiko eröffnet die Fußball-WM 2026 erfolgreich. In Mexiko-Stadt vor über 80.000 Zuschauern gewann der Co-Gastgeber das Eröffnungsspiel in der Gruppe A gegen Südafrika mit 2:0. Bereits heute geht es dann weiter mit mehreren Spielen.
3: Die Woche ist fast durch und es sieht gut aus auf der Strasse. Im Moment haben wir noch freie Fahrt an diesem Freitagmorgen. Kommt gut und sicher euch ein Ziel. Vor allem in der Zentralschweiz und auch Ostschweiz ist es heute bewölkt. Örtlich kann es dann auch noch ein bisschen regnen. Im Rest der Schweiz ist es aber schön sonnig. Temperaturen schwanken je nachdem zwischen 20 und 26 Grad. Die Wolken, die heute noch rum sind, verschwinden dann aber gegen Abend und der Sommer meldet sich dann vor allem auch fürs Wochenende wieder zurück.
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Der Nico Santos besingt uns am Freitagmorgen. Besingen ist ja schön, aber was wir uns erinnern lassen, ist Spirigle. Das ist aber wirklich noch ein bisschen zu früh in der Morgenstunde. Immerhin, ein bisschen Sonnenaufgang sieht man schon. Das Radio 24 geht mit Michael Jackson am Mittwoch.

macht mich immer persönlich ein bisschen stolz, wenn ich Musik aus der Schweiz höre, vor allem in Zeiten, wo wir auf eine Fußball-Weltmeisterschaft steuern. Und hoffentlich, das ist jetzt ein lustig, aber hoffentlich den Pott holen. Wir müssen das ja sagen, als Radio 24 Moderatorinnen und Moderatoren. An die Schweiz glauben wir. Das war immer vorher, Full 180. Und jetzt geht es weiter mit Estes, Angel Eyes. Bei Radio 24 am Freitagmorgen, wo ganz gemächlich.

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2: Ich bin Laura Kühne, guten Morgen miteinander.
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2: Nach dem tödlichen Unfall mit einer Schülergruppe herrscht in den Niederlanden große Trauer. Bei einem Schulausflug kamen 4 Menschen ums Leben, darunter 3 Kinder. Mehrere weitere Kinder wurden schwer verletzt. Ein Auto war im Südwesten des Landes in eine Gruppe von Schülerinnen und Schülern gefahren, die mit dem Velo unterwegs war. Die Polizei untersucht die Ursache des Unfalls. Internationale Ermittler haben einen der am meisten genutzten Dienste für die Geldwäsche von Kryptowährungen zerschlagen. In Georgien nahmen sie 2 mutmaßliche Betreiber fest. Laut Europol wurden über den Dienst zwischen 2022 und 2025 umgerechnet rund 300 Millionen Franken gewaschen. An den Ermittlungen war auch die Schweizer Bundespolizei Fedpol beteiligt. Die Sicherheitskosten für den Besuch von Donald Trump Jr. in Zürich müssen die Steuerzahlenden bezahlen. Der Sohn von US-Präsident Donald Trump nahm vergangene Woche an einem privaten Investorentreffen teil. Das Bundesamt für Polizei Fedpol beruft sich bei den Kosten auf eine Ausnahmeregelung. Diese ermöglicht den Schutz auch von Personen ohne völkerrechtlichen Status. Dies bei Personen, deren Schutz notwendig ist, damit dem Ansehen der Schweiz nicht geschadet wird.
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2: Mexiko eröffnet die Fußball-WM 2026 erfolgreich. In Mexiko-Stadt vor über 80.000 Zuschauern gewann der Co-Gastgeber das Eröffnungsspiel in der Gruppe A gegen Südafrika mit 2:0. Bereits heute geht es dann weiter mit mehreren Spielen.
3: Die Woche ist fast durch und es sieht gut aus auf der Strasse. Im Moment haben wir noch freie Fahrt an diesem Freitagmorgen. Kommt gut und sicher euch ein Ziel.
2: Vor allem in der Zentralschweiz und auch Ostschweiz ist es heute bewölkt. Örtlich kann es dann auch noch ein bisschen regnen. Im Rest der Schweiz ist es aber schön sonnig. Temperaturen schwanken je nachdem zwischen 20 und 26 Grad. Die Wolken, die heute noch rum sind, verschwinden dann aber gegen Abend und der Sommer meldet sich dann vor allem auch fürs Wochenende wieder zurück.
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4: Wir starten miteinander in einen entspannten Freitag.
0: Yes.

ist Ray Garvey bei Radio 24. Meistermusik haben wir. Auch die Musik, die einfach für etwas steht, wo wir hier im Radio 24 Studio jeden Tag erleben. Und zwar Stolz. Dafür, dass wir dafür für euch aufstehen morgen. Das ist Pride, übersetzt Stolz. 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

Musik bei Radio 24 wird gross geschrieben. Und zwar jeder einzelne Buchstabe davon. Und Musik geben wir euch auch zum Start in euren Freitag rein. Bei Radio 24 haben wir einen Tag, wo wettertechnisch so ein bisschen alles Mögliche mitbringt, außer Regen. Und das ist doch schon mal eine Besserung zu dem Tag von heute.

0: noch irgendjemand müde da draussen? Irgendjemand? Nach dem Song wahrscheinlich nicht. Und wir machen weiter Stimmung, damit dass ihr so frisch wie möglich aus den Federn kommt. Euch aber auch noch genug Zeit könnt lassen, um es entspannt zu nehmen. Heute Morgen auf dem Weg Richtung Wochenende. Gibt Radio 24 euch logischerweise am meisten Musik, auch dem Freitag, den 12. Juni. Bald ist es 6 Uhr.
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0: Ein wunderschöner guter Start im Freitag. Es ist 6 Uhr, das ist das Update.
5: Guten Morgen, ich bin der Jonathan Ernst. Die Sicherheitskosten für den Besuch von Donald Trump Jr. in Zürich müssen die Steuerzahlenden bezahlen. Der Sohn von US-Präsident Donald Trump nahm vergangene Woche an einem privaten Investorentreffen teil. Das FedPol beruft sich bei den Kosten auf eine Ausnahmeregelung. Dies ermöglicht den Schutz auch von Personen ohne völkerrechtlichen Status. Die Kantonspolizei Zürich hat in Kloten zwei Männer festgenommen, die für Wucherpreise Vorplätze reinigten. Für eine Vorplatzreinigung verlangten die beiden Franzosen mehr als 10.000 Franken, teilt die Kantonspolizei mit. Zudem sollen sie in Nürensdorf einen Senior bedroht haben. Die beiden Betrüger sind 34 und 53 Jahre alt. Wegen des G7-Gipfels im französischen Evian sind zahlreiche Grenzübergänge zwischen Genf und Frankreich geschlossen. Seit gestern sind 25 von 35 Übergängen gesperrt. Der Kanton Genf rechnet deshalb mit Einschränkungen für Pendlerinnen und Pendler sowie für den Verkehr. Der Gipfel der G7-Staaten findet von Montag bis Mittwoch statt. Internationale Ermittler haben einen der am meisten genutzten Dienste für die Geldwäsche von Kryptowährungen zerschlagen. In Georgien nahmen sie zwei mutmaßliche Betreiber fest. Laut Europol wurden über den Dienst zwischen 2022 und 2025 umgerechnet rund 300 Millionen Franken gewaschen. An den Ermittlungen war auch die Schweizer Bundespolizei FedPol beteiligt.
4: Sport.
5: An der Fußball-WM sind bereits zwei Spiele zu Ende gegangen. Südkorea und Tschechien trennen sich in der Gruppe A mit 2:1. Bereits gestern Abend, Schweizer Zeit, gewann Mexiko im Eröffnungsspiel gegen Südafrika mit 2:0.
0: Dann schauen wir auf die Situation auf der Strasse. Wir haben zwei Meldungen ums Gubrisch-Tunnel. Um ist die eine von Eis Bern Richtung St. Gallen zwischen Dietrich und dem Gubrisch-Tunnel. Und auf dem Westring von Chur Richtung Basel zwischen Durdorf Nord und dem Limmataler Kreuz braucht es auch ein bisschen mehr Geduld. Wettertechnisch sieht alles super easy peasy aus. Das Ganze bei maximal 20 Grad. Es ist so ein kleines Gemisch zwischen Sonne und Wolken. Aber Regen sollte es bald keine geben.
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0: 3 Minuten nach 16 wünschen wir euch einen guten Start im Freitag.
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0: im Stadtzürcher Kreis 6. Guten Morgen, 9 ab 6 bei Radio 24, meine Großmutter Elke Baumann.
1: Guten Morgen, mein lieber Enkel Maximilian Baumann.
0: Du erzählst uns ja mit deinen zarten 95 frisch jungen Jahren immer, was dich so beschäftigt. Was beschäftigt dich heute?
1: Ja, mich beschäftigt heute, es ist nämlich für alle Supermänner heute der Supermann-Tag. So, jetzt frage ich mich natürlich, wie ist so ein Supermann gestrickt? Hä? Er steht morgens um 6 Uhr auf, macht das Frühstück, versorgt die Kinder, geht pünktlich zur Arbeit, ist zuverlässig, ist ehrlich, hat Humor, kann gut zuhören, geht an keine Männerrunde, raucht nicht und trinkt keinen Alkohol. Aha, und wo findet man einen solchen Mann? Nirgends. Also kein Supermann, sondern ein Kaffeeklatschmann. Treff, das passt prima. Ich treffe nachher meine Freundin.
0: Ich habe am Anfang gedacht, du kommst jetzt auf mich zu sprechen.
1: Ja, habt ihr eine Kaffeemaschine?
0: Wir haben eine. Aber die funktioniert nicht immer. Also, tschüss.
1: Tschüss.

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18 Minuten nach 6 und irgendwie braucht es noch ein bisschen, bis auch ich wach bin, hier im Radio 24 Studio. Aktuell stockt es auf der A1 Bern Richtung St. Gallen zwischen Spreiti und Gubrisch-Tunnel auf dem Westring von Chur Richtung Basel zwischen Durdorf Nord und Limmataler Kreuzen auf der A4 Schaffhausen Richtung Vinti zwischen Adliken und Vinti Nord. Wettertechnisch um die 18 Grad erwarten heute aktuell bedeckt. Das Ganze dann aber immer wie sonniger gegen den Mittag.

0: Vom 19. bis zum 21. Juni findet eines der absolut genialsten Open-Air-Erlebnisse statt, und zwar zu Rapperswil-Jona. Das Teil heisst Lake and Sound. 20 Minuten nach der 6 bei Radio 24. Guten Morgen!
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0: Ja, nach dem Lake and Sound tritt unter anderem, und das ist halt einfach etwas, wo ich finde, ja, gibt's nicht alle Tage in dem auf. You don't know. Und jetzt haben wir natürlich wissen, wer ist da auf Leitung 1. Hallo, das ist der Maximilian.
2: Hoi, Patrick da.
0: Patrick, oh, Patrick, von wo?
2: Stellen wir nicht.
0: Okay, schön. Legendsound, Rapperswil, Milo. Wie findest du Milo?
2: Hoi, geil.
0: Oh. Okay, ja gut, weißt du, da habe ich mir jetzt gerade etwas überlegt, lieber Patrick. Bist du allein?
2: Ja. Nein, meine Frau steht neben mir.
0: Oh,
2: ah, der Ukraine. Sie ist eigentlich schon längst los. Ja, vielleicht, ja, wenn sie brav ist, nehmen sie mit.
0: Okay. So läuft das. Hey, weißt du, ich sehe da gerade, da steht, ich kann Lake and Sound, Rapperswil, VIP Pass. Was heisst das eigentlich? VIP?
2: Nein, ehrlich jetzt.
0: Ah, wie ein VIP Pass?
2: Shit. Geil. Mega.
0: Du bist dabei, zusammen mit deiner Frau, wie heisst die eigentlich?
2: Nadine!
0: Viel Spaß am Lake and Sound, 20. Juni, ihr seid VIPs!
2: Hey, mega, danke für mich!

0: Guten Morgen bei Radio 24. Auch schön sind wir bei uns. All kleines Danke und Zückerli. Gibt's richtig viel, richtig gute Musik, unter anderem die Dame, die gestern die Weltmeisterschaft eröffnet hat.
1: This is Africa.
0: Shakira. Von ihr hören wir auch noch etwas in der nächsten halben Stunde. Schön, sind wir da bei Radio 24.
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0: 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Ihr hört Radio 24 und das ist gut so.
4: Guten Morgen, ich bin der Jonathan Ernst.
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4: Die Sicherheitskosten für den Besuch von Donald Trump Jr. in Zürich müssen die Steuerzahlenden bezahlen. Der Sohn von US-Präsident Donald Trump nahm vergangene Woche an einem privaten Investorentreffen teil. Das FedPol beruft sich bei den Kosten auf eine Ausnahmeregelung. Dies ermöglicht den Schutz auch von Personen ohne völkerrechtlichen Status. Die Kantonspolizei Zürich hat in Kloten zwei Männer festgenommen, die für Wucherpreise Vorplätze reinigten. Für eine Vorplatzreinigung verlangten die beiden Franzosen mehr als 10.000 Franken, teilt die Kantonspolizei mit. Zudem sollen sie in Nürensdorf einen Senior bedroht haben. Die beiden Betrüger sind 34 und 53 Jahre alt. Wegen des G7-Gipfels im französischen Evian sind zahlreiche Grenzübergänge zwischen Genf und Frankreich geschlossen. Seit gestern sind 25 von 35 Übergängen gesperrt. Der Kanton Genf rechnet deshalb mit Einschränkungen für Pendlerinnen und Pendler sowie für den Verkehr. Der Gipfel der G7-Staaten findet von Montag bis Mittwoch statt. Erneut gab es Hoffnungen auf ein Abkommen der USA mit dem Iran. Diese hatte US-Präsident Donald Trump geweckt. Die Verhandlungen seien weit fortgeschritten, sagte Trump im Weißen Haus. Eine Unterzeichnung könnte laut Trump in den nächsten Tagen folgen, möglicherweise in Europa. Irans politische Führung hat einem Medienbericht zufolge Fortschritte bei den Verhandlungen mit den USA aber bereits wieder dementiert.
2: Sport.
4: An der Fußball-WM sind bereits zwei Spiele zu Ende gegangen. Südkorea und Tschechien trennen sich in der Gruppe A mit 2:1. Bereits gestern Abend, Schweizer Zeit, gewann Mexiko im Eröffnungsspiel gegen Südafrika mit 2:0.
5: Ein lieber Gruß zu uns Auto. Wir sind auf Brems auf Nordring und Westring auf mehreren Abschnitten. Dann Oberlandautobahn ab Hegnau führen bis zum Brütisellen Kreuz. A4 Schaffhausen Richtung Winti, ab Adliken bis Winterthur Nord und in Stadt Zürich, beim Schöneich- und Milchbuchtunnel und auch beim Autobahnende zu Wiedike. Ganz eine gute Fahrt euch.
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5: Viele Wolken haben wir momentan, es kann noch ein paar Regentropfen geben. Im Verlauf des Tages dann aber immer mehr trocken und das bis zu 20 Grad am Nachmittag.
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0: Starten gut im Freitag.
5: Gutes Aufstehen.

0: Radio 24 wünscht einen guten Start in Freitag, 20 Minuten noch, und dann ist es 7 Uhr an einem Tag, wo man gerne noch zurückschaut. Auf gestern und in die Nacht. Ja, weil Fußball-WM zu Amerika, die ist ja offiziell eröffnet worden gestern. Das ist Shakira, die in Mexiko-Stadt ihren offiziellen WM-Song «Dai Dai» gesungen hat, mit im Aztekenstadion, bevor dort eben Mexiko gegen Südafrika losgelegt hat und den Match auch gewonnen hat. Die ganze Fußballwelt hat zugeschaut, logischerweise. Shakira, die ist ja in den letzten Jahren immer wieder an Weltmeisterschaften auftreten.
1: Die war zuletzt öfters an Weltmeisterschaften mit dabei, als es Italien war.
0: Ja, und da ist natürlich noch der freche Spruch gefallen vom SRF-Kommentator Sascha Rufer. Unsere Nachbarn Italien, die sind ja leider auch dieses Jahr nicht dabei an der Weltmeisterschaft. Dafür unsere Nazi, die spielt morgen Abend ihr erstes Spiel. Der Gegner ist Katar. Das sollte doch machbar sein. Schon jetzt Daumen drücken für die Nazi. Und schon jetzt gut reinhören, das ist Shakira mit ihrem damaligen WM-Song Waka.

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0: Billie Eilish, Birds of a Feather. So steht man gerne auf. Guten Morgen bei Radio 24. Wir hoffen, ihr habt die Augen aufgemacht und sind gerade glücklich gewesen. Trotz dem Wetter, das im Moment noch ein bisschen bedeckt ist. Das Ganze das lockert sich dann aber auf und endet bei 18 Grad und immer mal wieder ein bisschen Sonne.
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2: Ja, und auf der Strasse müsst ihr momentan Geduld haben, wenn ihr beim Nordring und Westring unterwegs sind. Es klemmt dort auf mehreren Abschnitten. Dann Oberland-Autobahn ab Hegnau führen bis zum Brütisellen-Kreuz A4, Schaffhausen Richtung Winti, ab Adliken bis Winterthur Nord und in Stadt Zürich von so ziemlich allen Seiten. Kommen gut und sicher euer Ziel, der Radio 24 am Freitag.

0: Olivia Dean. So easy. Ja, und so easy ist es auch, wenn am 10 vor 7 bei Radio 24 der Song da läuft. Max Herre, zusammen mit der Joy Dena Lane. Mit dir, ein absoluter Ausnahmekünstler, kann selber mal live gesehen am Open Air. Und er kommt mit ihr als Open Air Summer Days in Arbon am Bodensee. Und zwar am 28.08. startet das und am 29.08. ist das Teil auch schon wieder vorbei. Aber nicht nur der Max Herre ist dort, sondern auch der da. Was mir gerade alle Haare aufstellt. Tom Odell. Und der Zufall wird's, dass wir vor den Open Air Alarm gehört haben und dass ich der Person, die jetzt Hallo sagt, zwei Tickets schenke. Guten Morgen.
1: Hallo, guten Morgen.
0: Du gehst.
1: Das ist mega, mega cool.
0: Hey, das ist ein Wahnsinns-Opener. Roxette, Anastasia, Hecht, Tom Odell.
1: Ja, ganz genial, ja.
0: Also,
1: nein, mega, mega, mega
0: Gänsehaut
1: cool.
0: Gänsehaut pur.
1: Ja, mega. Also es ist natürlich ein Hammer-Opener und eine Hammer-Chance. Ja, da denke ich natürlich viel, viel mal. 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

0: Guten Morgen. Absolut allerbeste Stimmung geben wir bei Radio 24 euch mit auf den Weg in den Start in der Freitag, wo ja auch so ein bisschen die Startrampe ist fürs Wetter und Temperaturen, die explodieren und ab morgen eigentlich kein Sandy mehr in Sicht ist. Und die Musik begleitet uns natürlich auch dadurch. Am meisten Musik gibt es bei Radio 24, auch nach dem 7.
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0: Es ist 7 Uhr am Freitagmorgen. So weit haben wir es schon geschafft. Guten Start.
5: Guten Morgen, ich bin der Jonathan Ernst. Die Sicherheitskosten für den Besuch von Donald Trump Jr. in Zürich müssen die Steuerzahlenden bezahlen. Der Sohn von US-Präsident Donald Trump nahm vergangene Woche an einem privaten Investorentreffen teil. Das FedPol beruft sich bei den Kosten auf eine Ausnahmeregelung. Dies ermöglicht den Schutz auch von Personen ohne völkerrechtlichen Status. Die Kantonspolizei Zürich hat in Kloten zwei Männer festgenommen, die für Wucherpreise Vorplätze reinigten. Für eine Vorplatzreinigung verlangten die beiden Franzosen mehr als 10.000 Franken, teilt die Kantonspolizei mit. Zudem sollen sie in Nürensdorf einen Senior bedroht haben. Die beiden Betrüger sind 34 und 53 Jahre alt. Erneut gab es Hoffnungen auf ein Abkommen der USA mit dem Iran. Diese hatte US-Präsident Donald Trump geweckt. Die Verhandlungen seien weit fortgeschritten, sagte Trump im Weißen Haus. Eine Unterzeichnung könnte laut Trump in den nächsten Tagen folgen, möglicherweise in Europa. Irans politische Führung hat einem Medienbericht zufolge Fortschritte bei den Verhandlungen mit den USA aber bereits wieder dementiert.
6: Sport.
5: Die Fußball-WM in Amerika ist offiziell eröffnet. Bei der Eröffnungsfeier in Mexico City sorgte Superstar Shakira für Begeisterung. Zwei Spiele wurden bereits absolviert, Jonathan Schöffel.
7: Und zwar gönnt der Co-Gastgeber Mexiko mit 2:0 gegen Südafrika in einem turbulenten Auftaktmatch mit 3 roten Karten. Heute Morgen dann noch ein 2:1-Sieg von Südkorea gegen Tschechien. Das Show-Highlight gestern Abend im Aztekenstadion in Mexico City. Shakira singt ihren offiziellen WM-Song «Die Die» vor über 80'000 begeisterten Zuschauern. Die Schweizer Nazi, die spielt dann morgen gegen Katar.
8: Auf die Bremse müssen wir momentan beim Nordring und Westring Oberlandautobahn ab Hegnau führen bis zum Brütiseelenkreuz, dann Region Winti, A4 Schaffhaus Richtung Winterthur, ab Adliken bis Winterthur Nord, dann Schöneich und Milchbuchtunnel stativwärts und auch beim Autobahnende Zwiediken. Ganz gute und vor allem eine sichere Fahrt wünsche ich. Viele Wolken haben wir momentan. Es kann sporadisch noch kurz regnen. Mehrheitlich ist es aber den ganzen Tag trocken bei um die 20 Grad am Nachmittag.
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0: Happy Freitag wünschen wir euch, dass wir an die 24 Studio
8: starten. Guten Tag.
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1: Das Licht anlassen. Aber bitte nicht über Nacht. 8 Minuten hat das immer. Bei Radio 24. Das stört nämlich meine Grossmutter, wenn es Licht über die Nacht einfach anlässt, gell?
2: Ja, natürlich. Ja, klar.
1: Elke Baumann, 95 Jahre jung, erzählst du uns immer mal wieder etwas aus deinem Leben, etwas, was dich beschäftigt, etwas, was du entdeckt hast. Was ist es heute?
2: Ja, heute beschäftigt mich der Tag der Supermänner. Mm. Das ist nämlich heute ein Supermänner-Tag. Nur fragt man sich, wie ist er gestrickt, der Supermann? Also, der steht morgens 6 Uhr auf, macht das Frühstück, versorgt die Kinder, geht pünktlich zur Arbeit, ist zuverlässig, ist ehrlich, hat Humor, kann gut zuhören, geht an keine Männerrunde, raucht nicht und trinkt keinen Alkohol. Und wo findet man einen solchen Mann? Nirgends. Also kein Supermann-Tag, sondern ein Kaffeeklatschtag. Der passt für mich. Treff mich nachher mit meiner Freundin. Tschüss.
1: Also lieber mit einer Frau als mit einem Mann.
2: Oh Gott, wenn einer gerade oben ist, warum nicht?

0: Einen wunderschönen guten Freitagmorgen allerseits. Schön, hört Radio 24. Das Vertrauen wird belohnt, und zwar mit der meisten Musik. Viertel ab 7 ist es am Freitagmorgen und immer mal wieder ein wichtiger Update.
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2: Es klebt momentan noch auf dem Nordring und Westring, gerade auf mehreren Abschnitten. Und beim Schöneich um Milchbuchtunnel statt einwärts. Sonst ist es mehrheitlich rund. Ihr habt freie Fahrt, kommt gut und sicher ans Ziel. Wettertechnisch viel Wolken, ab und zu ein bisschen Regen, aber mehrheitlich ist es trocken bei um die 20 Grad.
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0: 17 Minuten ab der 7 ist es bei Radio 24. Guten Morgen!
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0: Die Ursula aus Horgen macht Finanzen und tut gern Golfen. Guten Morgen!
2: Guten Morgen, Maximilian.
0: Du bist eine rechte Knalltüte.
2: Wieso meinst
0: du? Ja, einfach so eine aufgestellte Persönlichkeit, trotzdem, dass es erst 20 Minuten nach der 7 ist.
2: Oh, ich bin das Zeitchen auf.
0: Wirklich?
2: Ja.
0: Okay, ja, das werden wir jetzt prüfen. Drei Fragen hat das Sven Stadelmann für uns. Einmal darf ich Joker nehmen, dann darf ich für dich versuchen, die richtige Antwort zu liefern. Und wir spielen ab dann, wenn der Countdown läuft, sobald der Toaster aufspickt, ist die Zeit vorbei.
2: Hallo Sven.
0: Ist gut?
3: Morgen.
0: Also, wir versuchen es.
3: In welchem Land ist gestern die Fußball-WM eröffnet worden?
2: Mexiko.
3: Das ist richtig. Welche Schweizer Band spielt heute in einem Jahr im letzten Grund?
2: Da brauche ich den Joker.
0: Hecht!
3: Das ist richtig. Wie hat die Stadt Zürich vor 2000 Jahren geheissen? Tipp, wir suchen einen lateinischen Namen.
2: Ein lateinischer Name für?
3: Für die Stadt Zürich. Die
0: Stadt Zürich.
3: Vor 2000 Jahren.
2: Ist Turiko?
0: Ja! Grosse Freude im Radio 24 Studio.
2: Danke vielmals. Danke tausend. Mein Tag ist gemacht. Ist mega cool.
0: Ja, meine ist auch gemacht.
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0: Radio 24 wünscht einen guten Start in den Freitag, der so ein bisschen eine wunderschöne Zeit einläutet. Und zwar die Zeit, wo es bis zu 35 Grad wird und das eben in der nächsten Woche. Und auch dort begleitet mir von Radio 24 euch mit der meisten Musik, wo eigentlich, wenn wir ehrlich sind, super zu allen möglichen Wettersituationen passt. Sven?
1: Ja?
0: Jetzt ist da gerade einer durchgelaufen, den ich kenne.
1: Oh. Ja. Oh.
0: Da am Studiofenster vorbei. Der läuft jetzt, glaube ich, zum Empfang von Radio 24.
1: Sehr das gut. Ist. Sind wir gespannt.
0: Dann geht's nicht, aber ich frage mich, warum der da ist.
1: Vielleicht.
0: Oh, die haben irgendein Musiker. Ah, die haben das Musiker, ja. Die haben irgendein Konzert gehabt.
1: Ja.
0: Auf jeden Fall konzentrieren wir uns auch noch auf die Musik, die bei Radio 24 in der nächsten halben Stunde läuft. Neri Furtado mitunter mit dabei und auch Hecht. Mon Amour werden wir auch noch hören.
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7: 19:30 am Freitagmorgen. Guten Start im Tag.
8: Guten Morgen, ich bin der Jonathan Ernst.
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8: Die gesamte Stadt Biel hat aktuell keinen Strom mehr. Das meldet die Warn-App des Bundes Alert Suisse. Betroffen wären damit knapp 60.000 Einwohnerinnen und Einwohner der Stadt. Ursache und Dauer sind zurzeit noch nicht bekannt. Bankangestellte in der Schweiz könnten künftig besser gegen Stellenabbau abgesichert werden. Der Schweizerische Bankpersonalverband fordert laut Tamedia für alle Banken vergleichbare Sozialpläne. Der Verband rechnet mit weiteren Stellenstreichungen. Gründe seien unter anderem die Digitalisierung, künstliche Intelligenz und Sparprogramme bei den Banken. Erneut gab es Hoffnungen auf ein Abkommen der USA mit dem Iran. Diese hatte US-Präsident Donald Trump geweckt. Die Verhandlungen seien weit fortgeschritten, sagte Trump im Weißen Haus. Eine Unterzeichnung könnte laut Trump in den nächsten Tagen folgen, möglicherweise in Europa. Irans politische Führung hat einem Medienbericht zufolge Fortschritte bei den Verhandlungen mit den USA aber bereits wieder dementiert.
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8: Die Fußball-WM in Amerika ist offiziell eröffnet. Bei der Eröffnungsfeier in Mexico City sorgte Superstar Shakira für Begeisterung. Zwei Spiele wurden bereits absolviert, Jonathan Schöffel.
10: Und zwar gönnt der Co-Gastgeber Mexiko mit 2:0 gegen Südafrika in einem turbulenten Auftaktmatch mit 3 roten Karten. Heute Morgen dann noch ein 2:1-Sieg von Südkorea gegen Tschechien. Das Show-Highlight gestern Abend im Aztekenstadion in Mexico City. Shakira singt ihren offiziellen WM-Song «Dai Dai» vor über 80'000 begeisterten Zuschauern. Die Schweizer Nazi, die spielt dann morgen gegen Katar.
11: Geduld braucht er momentan auf dem Nordring und Westring und auch beim Schöneich und Milchburg-Tunnel statt einwärts. Sonst läuft alles rund. Gute Fahrt euch.
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11: Viele Wolken, momentan es kann sporadisch ein paar Regentropfen geben. Mehrheitlich ist es aber trocken. Am Nachmittag gibt es dann bis zu 20 Grad.
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7: Radio 24. Einen wunderschönen guten Start im Freitag.
11: Morgen.
12: Jetzt

0: das ist Radio 24. 20 Minuten und es ist 8 Uhr. Und wenn ihr diese Musik hier hört, dann denkt ihr an einen der grössten Weltstars, die es gibt, Taylor Swift. Ich war vor kurzem im letzten Grundstadion. Ja, was könnte da noch besseres kommen? Ins letzte hat man sich hier gefragt. Und mittlerweile wissen wir es. Hören wir mal das an.
1: Heute zusammen hier ist Hecht. Hey, wir spielen am 12. Juni 2027 unsere grösste Show im letzten Grund. Hey, wir sind schon ein bisschen nervös, aber wir freuen uns einfach unfassbar, das zu erleben. Also, kommt vorbei. Tschüss!
0: Absolut, sorry, ich muss sagen, fucking crazy. Und jetzt sind sie da bei uns im Studio. Stefan Buck und Phil Morschel.
2: Guten Morgen. Sally, guten Morgen.
0: Hey, also vor einer Woche ist das rausgekommen, dass ihr das letzte Grundstadion vorhabt zu füllen. Und zwar heute in einem Jahr. Und ganz ehrlich, ich bin ein bisschen nervös gewesen.
3: Ja, ich auch. Wir sind jetzt sehr nervös. Ja. Also es ist wirklich... Jetzt haben wir so lange auf den Moment geschafft, dass wir sagen können, jetzt dürfen wir Tickets kaufen und heute um 12 Uhr geht es los. Und jetzt sind wir am Morgen da und in einem Jahr sind wir dann im letzten Grund.
0: Also es ist wirklich massive. Ich meine, wenn man sich überlegt, es gibt glaube ich zwei Künstler, die im letzten Grundstadion schon auftreten sind, aber es sind Einzelkünstler und ihr sind die einzige Band, die das jemals vorhat. Und bis jetzt war es immer so gewesen, hey, wenn du das Hallenstadion kannst füllen als Schweizer Band, genau. In dem, boah, aber das letzte Grundstadion ist was, dreimal das Hallenstadion?
2: Noch ein bisschen mehr, oder?
3: Ja, also ja, dreimal, ja. Es ist, nein, es ist, also, dass wir das uns dürfen erdenken, ist schon crazy.
0: 45'000 Leute und heute um 12 Uhr geht es los. Was macht das mit einem, wenn man weiss, der Druck, der ist viel?
2: Sehr, sehr grosse Nervosität. Also, und irgendwie ist alles auf den heutigen Mittag, all die ganze Vorbereitung und ja, da werden wir es sehen.
0: Wo stecken die am 12. heute?
3: Hey, wir sind eingeladen vom Ticket Corner. Da gibt es so einen Raum, wo man kann das alles anschauen, wie viele Leute sich eingeloggt haben, wie viele Leute sind in der Warteschleife. Wie viele, oder wenn es überhaupt eine Warteschleife gibt, oder wie viele Leute einfach nicht gekommen sind. Und ja, aber wir haben mega ein gutes Gefühl. Wir werden mega treib von unseren Leuten, also von unseren Fans. Und also, was so auf Social Media abgeht, haben wir das Gefühl, es kommt gut. Ja. Aber schlussendlich müssen die alle dann auch ihre Kreditkarten eingeben und dann ein Ticket kaufen.
0: Ja, und dann gehören sie den hier live, den wir jetzt hören dürfen. Und
3: Hecht, yes.
0: Nochmal bei uns. Morgen zusammen.
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0: Der schnelle Furtado bei Radio 24, Say It Right. Ja, und jetzt sind wir gespannt, ob die das wirklich richtig können sagen.
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0: 13 Minuten vor der 8 schauen wir auf die Straße mit Stefan Buck.
2: Ja, es ist relativ einfach. Im Nordring und im Westring, auf mehreren Abschnitten, stockt es ein bisschen. Und auch im schönen Eich

0: Milchbäcker, Buck, Milch, ich heisse Buck, Milchbäcker. Milchbucktunnel steht einwärts, also es gibt also ein bisschen zum Stauen, keine Ausrede, sich nicht vorzubereiten für 12 Vorverkauf, Hecht im letzten Grund.
1: Und bei dir, Phil, wie sieht es aus an der Wetterfront?
2: Ja, also wenn man so zum Fenster raus schaut, ist es bewölkt, gefühlte 18 Grad und ich habe gehört, die Sonne käme noch raus.
1: Es ist ein bisschen wie da, weißt du, die Fußballkommentatoren, die sagen, was man sieht, wenn man aus dem Fenster raus schaut. Aber er hat ein weißes T-Shirt an und spielt Fußball. Du bist echt.

0: Es gibt eine Schweizer Band. Die Schweizer Band, die macht im Moment so ein bisschen alles kaputt, was andere schon versucht haben, weil sie es einfach noch besser und noch grösser machen als alle anderen. Und das ist Hecht bei Radio 24, 10 vor 8 Uhr. Ja, also eine völlig crazy Story rund um Hecht, Stefan Buck und Hey. Hugh Morscher. Letzte Grundstadion, heute im Jahr, am 12. Heute am Mittag geht es los mit dem Vorverkauf für über 45'000 Tickets.
1: Ja, hey, look, es ist immer noch so, wenn wir es hören, ist es für uns immer noch selber surreal. Aber es ist jetzt eine Realität und wir freuen uns einfach unfassbar fest. Yeah. Jetzt müssen einfach alle kommen.
0: Alle kommen, ganz sicher. Also ich persönlich würde wird heute um 12 Uhr in dieser Schlaufe sein auf Ticket kommen und schauen, wie lange das es geht. Phil, wie ist das so im eigenen Umfeld? Also wenn man dann zum Beispiel der Freundin oder der Frau sagt, hey, ich glaube, wir machen jetzt eine letzte Grundshow.
2: Ja, also die erste Reaktion ist definitiv, hey, nein, das können wir nicht machen. Jetzt sind wir komplett durchgedreht. Aber das engere Umfeld weiss es natürlich schon länger und die haben sich wie mir auch an den Gedanken gewöhnt, aber sonst wird man schon auch sehr viel darauf angesprochen.
0: Wie war es bei dir, Stefan?
1: Hey, bei mir hat es angefangen, ich war im Imagine Dragons mit der ganzen Familie und ich habe so, ich habe das selber nicht gemerkt, aber ich habe so rumgeschaut und bin die ganze Zeit so am Analysieren gewesen, und hat meine Frau gesagt, hey, ich weiss genau, was du denkst. Hör auf, ich wollte das wirklich, du musst das nicht, nein, es ist wirklich gut, ich habe ein Hallenstadion. Und ab dort findet sie eigentlich, hey, ist nicht wahnsinnig. Aber sie weiss auch, dass wenn wir das dann so machen, dass wir dann so ja, Vollgas geben und ich dann auch so absorbiert bin. Aber sie ist natürlich voll, hat uns voll unterstützt. Aber es ist schon so ein bisschen gefunden, hey, muss der Schritt auch noch sein? Aber er muss einfach schon sein.
0: Ich glaube, er muss sein. Eben heute am Punkt 12 geht es los mit dem Vorverkauf. Die, die wirklich intelligent sind, die gehen schon ganz früh drauf. Es gibt sogar noch reduzierte Tickets für die erste Zeit, je nachdem, wo dass man die Bank hat und so. Also wirklich ein guter Deal, den man da kann verwischen. Und ich weiss, wir sind jetzt da nicht der Böck von Zürich, oder? Aber Nein. Trotzdem eine Prognose.
1: Hey, ich bin ein sehr positiv denkender Mensch. Ich denke wirklich, unsere Hecht-Fans sind einfach so ready. Und ich habe das Gefühl, es geht wirklich... Also, ich denke, es wird ausverkauft.
0: Ja.
2: Ja, also es wird definitiv ausverkauft.
0: Ich gehe noch einen weiter. Ich sage, ausverkauft in einer Woche.
1: Ja, das ist ein Steiler.
0: Aber wenn ich recht habe.
1: Ja, was machen wir denn?
0: Dann kommen wir nochmal da zu uns.
1: Also gut, Deal.
0: Okay.
1: Deal.
0: Okay. Das ist der George.
1: Am
0: Jeff,
1: Morgen? Ja. Oder wenn? Machst du nur morgen?
0: Okay, in der Nacht zu mir kommst, Stefan. Also gut. Morgen zusammen.

0: Musik aus der Schweiz und von der haben wir ja Gott sei Dank genug. Also genug. Stress, zusammen mit Zion ist das gewesen. Weiter geht's mit Michael Schulte. Dann auch mit der nächsten halben Stunde eine Musik wie die von Lost Frequencies oder von der Irene Cara. Und logischerweise nach wie vor Hecht live da im Studio. Kommt also einiges auf uns zu. Am 8. gibt's News.
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0: Freitagmorgen, es ist 8 Uhr. Schön, los an der Radio 24.
11: Guten Morgen, ich bin der Jonathan Ernst.
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11: Die gesamte Stadt Biel hat aktuell keinen Strom mehr. Das meldet die Warn-App des Bundes Alert Suisse. Betroffen wären damit knapp 60'000 Einwohnerinnen und Einwohner der Stadt. Ursache und Dauer sind zurzeit noch nicht bekannt. Bankangestellte in der Schweiz könnten künftig besser gegen Stellenabbau abgesichert werden. Der Schweizerische Bankpersonalverband fordert laut Tamedia für alle Banken vergleichbare Sozialpläne. Der Verband rechnet mit weiteren Stellenstreichungen. Gründe seien unter anderem die Digitalisierung, künstliche Intelligenz und Sparprogramme bei den Banken. Schutz und Rettung Zürich führt zum 25-Jahr-Jubiläum ein Publikumsfest durch. Heute und morgen gewährt die größte zivile Rettungsorganisation der Schweiz Einblicke in ihre Arbeit im Hauptbahnhof Zürich, wie sie mitteilt. Auf die Besuchenden wartet beispielsweise eine Feuerwehr-Rutschstange.
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11: Die Fußball-WM in Amerika ist offiziell eröffnet. Bei der Eröffnungsfeier in Mexico City sorgte Superstar Shakira für Begeisterung. Zwei Spiele wurden bereits absolviert, Jonathan Schöffel.
13: Und zwar gönnt der Co-Gastgeber Mexiko mit 2:0 gegen Südafrika in einem turbulenten Auftaktmatch mit 3 roten Karten. Heute Morgen dann noch ein 2:1-Sieg von Südkorea gegen Tschechien. Das Show-Highlight gestern Abend im Aztekenstadion zu Mexico City. Shakira singt ihren offiziellen WM-Song «Dai Dai» vor über 80'000 begeisterten Zuschauern. Die Schweizer Nazi, die spielt dann morgen gegen Katar.
0: Dann schauen wir schnell auf die Straße. Das machen wir mit dem Frontmann von Hecht, mit dem Stefan Buck.
14: Ja, ey, es ist immer noch unverändert. Also Nordring, Westring auf mehreren Abschnitten staut es ein bisschen. Und im Schöneich und Milchbuck-Tunnel statt einwärts. Viel Spass!
0: Und dann schauen wir auf die Straße, und zwar machen wir das mit dem Phil von Hecht. Nicht auf die Straße, sondern an den Himmel rauf.
15: Ja, genau. Also wenn man hier den Himmel anschaut, ist der grau nach wie vor. Es ist etwa 18 Grad. Und wenn wir Glück haben, kommt später noch in die Sonne raus.
0: Ohne Spass, wenn du nicht Musiker wärst, ich würde bei dir fixe Therapiestunde buchen. Die Stimme ist so entspannt. Das ist crazy.
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0: Stefan, du findest Jam viel, seine Stimme ist der Wahnsinn am Rad.
14: Es ist Sex pur. Es ist einfach, oder? Er kann das einfach gut.
0: Kannst du schnell einfach einen wunderschönen guten Morgen wünschen deiner schönsten Stimme?
15: Liebes Zoe, wir wünschen euch einen wunderschönen Morgen.

0: Luis Fonsi, 10 mit Demi Lovato, bei Radio 24, 10 Minuten ab der 8. Haben wir jetzt Gast nach wie vor, der Stefan und der Phil von Hecht. Und es ist ja im Moment eine verrückte Geschichte, wir haben vorher schon darüber geredet, heute um 12 Uhr geht es los mit dem Vorverkauf für 45'000 Tickets. Für euer letztes Grundstadion schon.
1: Richtig.
0: Heute in einem Jahr.
1: Also es hat für alle Platz. Alle, die schnell sind und heute kaufen.
0: Ja. Also unbedingt jetzt schon drauf gehen und mal schauen, wie das dann so vonstatten geht. Aber viel von euch kennt man grosse Shows. Sie haben jetzt gerade zweimal das Hallenstadion gespielt.
2: Einmal. Also, einmal. Und dafür noch die St. Jakobshalle und die Festhalle Bern.
0: Genau. Okay. Also ein riesiges Konzert, ja, und auch riesige Shows. Was kann man so ein bisschen erwarten von dem Konzert im letzten Grund?
2: Ja, ich würde sagen, einfach alles, was wir zu bieten haben. Also wir tun uns für jede von diesen grossen Shows tun wir uns immer wieder überlegen, was wollen wir noch, was haben wir noch nie gemacht, wo können wir nochmal einen Schritt höher gehen, und das werden wir beim letzten definitiv auch machen.
0: Und höher gehen ist ein gutes Thema. Im Hallenstadion sind wir geflogen, yes, wir sind gesurfen von einem Surfboard in der Crowd, also wirklich alles mögliche. Meine, da stellt man sich schon vor, irgendwann wird es ja schwierig, um das noch zu toppen.
1: Ja, also ich habe schon noch Wünsche. Also ein grosser Wunsch, den ich habe, das war noch nie möglich gewesen, ist aus der Bühne rauskumpen. Das macht bis jetzt nur der Bobo in der Schweiz. Ja. Also wirklich so. Und wir wollen eben das zu fünften. Aber für das musst du eine Bühne haben, wo unten kannst du dich eigentlich, wo unten rein kannst. Das ist jetzt im Hallenstadion noch nie möglich gewesen. Aber das ist zum Beispiel jetzt etwas, wo wir am Abklären sind. Ob das dann geht, wissen wir auch nicht. Und Flüge ist auch immer ein Thema. Aber es ist alles natürlich auch teuer. Im Sinne von, wir machen die Show einig und die internationalen Ecke natürlich 30 Mal. Aber wir geben alles. Und die Leute von uns, die kommen, die wissen auch, dass wir immer uns etwas einfallen.
0: Und jetzt könnte man sich ja sagen, ja, teuer, ich meine, das könnte die Jungs sich leisten, die verdienen ja ein Heidengeld mit dieser Show im letzten Grundstadion. Wir haben vorher darüber geredet, wie viele Tickets sie müssen verkaufen, damit wir nicht mit einem total roten Auge rausgehen, genau, und eure Frauen hässig sind.
1: Ja, es ist einfach relativ hoch, weil die Fixkosten relativ gross sind. Und natürlich, wenn es ausverkauft ist, dann kommt es gut. Also, das müssen wir auch nicht sozusagen verschwiegen. Aber wenn es nicht ganz gut kommt, also einfach so, nur schon bei, ich sage jetzt mal, bei 30'000 ist es nicht okay. Mhm. Und wegen dem, man macht so ein Event mit dem absoluten Glauben, dass es ausverkauft ist, sonst solltest du es nicht machen.
0: Und kann man auch sagen, man macht so ein Event nicht, weil man sich überlegt, wie viel Geld man kann verdienen damit, sondern eher welchen Status, dass man als Musiker oder als Band will erreichen will. Weil das letzte Grundstadion hat noch nie eine Schweizer Band gefüllt.
2: Ja, definitiv. Also nur wegen dem Geld sollte man das nicht machen. Also ja, nein, das ist eine zu wenig grosse Motivation, um so ein riesen Projekt zu stemmen. Also da muss man sonst ein bisschen crazy sein oder einfach wahnsinnige Träume haben.
0: Ja, und wir haben vorher eine kleine Wette abgemacht. Ich sage, innerhalb von maximal einer Woche ist das Teil ausverkauft, und wenn das der Fall ist, dann sind wir zwei wieder da.
1: Genau.
0: Habt ihr euch das gut überlegt?
1: Ich habe Zeit am nächsten Freitag, aber wir spielen St. Gallen eine Woche später. Also, ja, wir können.

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Irene Cara, What a Feeling, bei Radio 24. Und das ist auch ein schönes Feeling, wenn man auf der Straße unterwegs ist und es hat keine Autos zu viel unterwegs. Und am Himmel oben ist im Moment das nicht so ein schönes Feeling. Grau bewölkt, das Ganze lockert aber auf und endet bei Sonne und 18 Grad.

0: Musik aus der Schweiz, grosses Thema bei Radio 24. Solroy, Hurricane, schön sind ihr da. Und hört uns, und zwar so aufmerksam, dass alle Leitungen bratschvoll sind. Wir verschenken nämlich Tickets für den Freitag und den Samstag vom Summer Days Festival.
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0: Und am Samstag, der Zufall will es so, ist die Band auf der Bühne, wo jetzt gerade bei uns im Studio ist, Stefan. Und Phil, Summer Days Festival ist, glaube ich, noch ein spezielles Festival, oder?
2: Ja, es ist mega schön. Es ist direkt am Bodensee und die Leute gehen mit den Schiffen schauen. Und irgendwie haben wir ja eine ganz spezielle Beziehung zu dem Ort. Das geht immer richtig ab.
0: Okay, mega schön. Und jetzt haben wir natürlich schauen und hören, wer da die Tickets gewinnt. Das ist der Maximilian. Wer ist auf Leitung 1?
3: Hallo Maximilian, der Mege.
0: Mege? Hey,
3: los mal. Ja.
0: Jetzt ist etwas ganz Spezielles der Fall. Du gewinnst nämlich nicht einfach nur Tickets von mir, sondern direkt von Hecht persönlich.
4: Ja, mega, du bist
3: mega gut.
4: Wie läuft's?
3: Danke, mega gut. Super, ja. Jetzt war besser.
4: Ja. Herzliche Gratulation. Wir freuen uns, dass du uns kommst schauen. Auf der Hauptbühne in Arbon bist du herzlich eingeladen und du hast gewünschte Tickets für Radio 24.
3: Mega cool, danke vielmals.
0: Ja, also wirklich ein riesen Highlight und ich kann dir garantieren, wenn du schon mal an einem Hecht-Konzert gewesen bist, dann hast du es mitbekommen und sonst, das wird richtig schön eskalieren. Gratuliere ganz herzlich.
3: Danke vielmals, merci.
0: So, und unsere Zeit ist jetzt vorbei. Es ist schon für alles ein Ende, nur die Wurst hat zwei. Und man muss immer aufhören, wenn es am schönsten ist, hat der Roger Federer auch schon immer gesagt. Und darum wünsche ich euch alles Gute. Ihr geht jetzt direkt zur Ticket Corner. Um 12 Uhr fängt der Vorverkauf an. Und ich drücke euch so krass die Däume, dass alle brechen.
4: Danke für eure Unterstützung. Wir geben alles.
0: Hecht bei Radio 24. An dem Freitagmorgen.
4: Merci für mal.
0: Schön, dass ihr da gewesen.

0: Take That. Patience bei Radio 24. Schön, sind wir da. So wahnsinnig viel Musik. Auch in der nächsten halben Stunde bei uns. Könnt ewig weitermachen. Schön, sind wir da.
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0: Guten Morgen bei Radio 24. Es ist 8:30.
14: Guten Morgen, ich bin der Jonathan Ernst.
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14: Die gesamte Stadt Biel hat aktuell keinen Strom mehr. Das meldet die Warn-App des Bundes Alert Swiss. Betroffen wären damit knapp 60'000 Einwohnerinnen und Einwohner der Stadt. Ursache und Dauer sind zurzeit noch nicht bekannt. Die Weltraumfirma SpaceX ist ab heute an der Börse und schreibt mit dem größten Börsengang Geschichte. Tech-Unternehmer Elon Musk wird damit zum ersten Billionär. Obwohl sein Unternehmen im vergangenen Jahr Verluste von fast 5 Milliarden Dollar machte, wird es mit dem Börsengang mit fast 1,8 Billionen Dollar bewertet. Schutz und Rettung Zürich führt zum 25-Jahr-Jubiläum ein Publikumsfest durch. Heute und morgen gewährt die größte zivile Rettungsorganisation der Schweiz Einblicke in ihre Arbeit im Hauptbahnhof Zürich, wie sie mitteilt. Auf die Besuchenden wartet beispielsweise eine Feuerwehr-Rutschstange.
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14: Die Fußball-WM in Amerika ist offiziell eröffnet. Bei der Eröffnungsfeier in Mexico City sorgte Superstar Shakira für Begeisterung. Zwei Spiele wurden bereits absolviert, Jonathan Schöffel.
15: Und zwar gönnt der Co-Gastgeber Mexiko mit 2:0 gegen Südafrika in einem turbulenten Auftaktmatch mit 3 roten Karten. Heute Morgen dann noch ein 2:1-Sieg von Südkorea gegen Tschechien. Das Show-Highlight gestern Abend im Aztekenstadion in Mexico City. Shakira singt ihren offiziellen WM-Song «Die Die» vor über 80'000 begeisterten Zuschauern. Die Schweizer Nazi, die spielt dann morgen gegen Katar.
16: Gute Nachrichten, wenn ihr unterwegs seid, ihr habt freie Fahrt, kommt gut und sicher ans Ziel.
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16: Grau ist es draussen. Die guten Nachrichten sind, es bleibt aber an den meisten Orten trocken. Nur noch wenige Regentropfen gibt es. Am Nachmittag kann sich dann einmal die Sonne zeigen, das bei 20 Grad.
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0: Holt euch einen Kaffee, einen Tee oder irgendwas, ihr habt es verdient.

0: Willkommen bei Radio 24. Schön, sind wir da. Wir schauen zurück auf ein Highlight vom heutigen Morgen. Und zwar ist das der Toaster, wo wir gespielt haben, zusammen mit Ursula aus Horgen.
1: In welchem Land ist gestern die Fußball-WM eröffnet worden?
2: Mexiko.
1: Das ist richtig. Welche Schweizer Band spielt heute in einem Jahr im letzten Grund?
2: Da brauche ich den Joker.
0: Hecht!
1: Das ist richtig. Wie hat die Stadt Zürich vor 2000 Jahren geheissen? Tipp, wir suchen einen latinischen Namen.
2: Ein latinischer Name für?
1: Für die Stadt Zürich.
0: Stadt Zürich.
1: Vor 2000 Jahren.
2: Ah, ist Turiko.
0: Ja! Grosse Freude im Radio 24 Studio.
2: Danke vielmals. Danke tausend. Mein Tag ist gemacht. Das ist mega cool.

0: Das ist Radio 24, Viertel vor 9 Uhr am Freitag.
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0: Und gute Nachrichten, wenn ihr unterwegs sind. Es läuft alles rund auf der Strasse. Kommen gut und sicher ans Ziel. Und wettertechnisch, ja, recht grau. Es kann ab und zu noch ein bisschen regnen, aber mehrheitlich trocken. Bei um die 20 Grad am Nachmittag.

0: 10 Minuten vor der 9 bei Radio 24 wünscht man euch einen richtig entspannten Freitagmorgen. Der Morgen, nachdem die Fußball-WM zu Amerika offiziell eröffnet worden ist.
1: Das ist Shakira, die gestern Abend in Mexiko-Stadt ihren offiziellen WM-Song «Die Die» gesungen hat, mitten im Aztekenstadion vor dem Eröffnungsspiel, wo Mexiko gegen Südafrika 2-1 gewonnen hat. Die ganze Fußballwelt hat zugeschaut. Shakira ist ja in den letzten Jahren immer wieder an Weltmeisterschaften auftreten.
2: Die war zuletzt öfters an Weltmeisterschaften mit dabei, als es Italien war.
1: Ein frecher Spruch vom SRF-Kommentator Sascha Rufer. Unsere Nachbarn Italien, ja leider auch das Jahr nicht an der WM mit dabei. Dafür aber unsere Nazi, die spielt dann morgen Abend ihr erstes Spiel. Gegner ist Katar und das sollte eigentlich machbar sein. Schon jetzt sind Daumen gedrückt für die Nazi.

0: Das ist Radio 24, kurz vor dem 9. I'll take my pride. Mit grossartiger Musik, auch noch der Punkt. Xena Spyro haben wir parat. Harry Styles und auch der Tyler Cruz. Noch vor dem halben 10. Das ist Radio 24 am Freitag.
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0: Guten Freitag, das ist Radio 24. Wir lieben euch.
9: Guten Morgen, ich bin der Jonathan Ernst.
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9: Bankangestellte in der Schweiz könnten künftig besser gegen Stellenabbau abgesichert werden. Der Schweizerische Bankpersonalverband fordert laut Tamedia für alle Banken vergleichbare Sozialpläne. Der Verband rechnet mit weiteren Stellenstreichungen. Gründe seien unter anderem die Digitalisierung, künstliche Intelligenz und Sparprogramme bei den Banken. In der Stadt Biel ist heute Morgen großflächig der Strom ausgefallen. Darüber informierte die Warn-App des Bundes AlertSwiss. Der Energieversorger ESB meldete auf seiner Website, dass er an der Behebung der Störung arbeite. Laut verschiedenen Betroffenen sei die Stromversorgung zumindest teilweise bereits wiederhergestellt. Wieso es zum Stromausfall kam, ist zurzeit nicht bekannt. Die Infektionskrankheit Mpox breitet sich in der Westschweiz aus. Laut 24 Heures und der Tribune de Genève sind 14 Fälle im Watt und in Genf diagnostiziert worden. Es gäbe Anzeichen für eine Variante, die in der Schweiz bisher kaum beobachtet wurde. Mpox wird hauptsächlich durch direkten Hautkontakt beim Geschlechtsverkehr übertragen. In der Schweiz ist ein Impfstoff verfügbar. Die Weltraumfirma SpaceX geht heute an die Börse und schreibt damit Geschichte. Tech-Unternehmer Elon Musk wird damit zum ersten Billionär. Sein Unternehmen nimmt mit dem Börsengang 75 Milliarden Dollar ein und wird mit fast 1,8 Billionen Dollar bewertet. Damit ist es mehr wert als etwa der Facebook-Konzern Meta. Die reinen Geschäftszahlen von SpaceX stehen in krassem Kontrast zum Börsenwert. Das Unternehmen machte im vergangenen Jahr Verluste von fast 5 Milliarden Dollar.
0: Das können wir kurz und knapp machen. In einem freien Fahrt kommen wir gut das Ziel. Hier haben wir viel Wolken, ab und zu noch ein paar Regentropfen. Mehrheitlich ist es aber trocken. Am Nachmittag gibt es dann angenehme 20 Grad.
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10: Neu sollte der Weg ins Wochenende.
0: Schönen Freitag euch.
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0: an dem Freitag. Ja, heute haben wir einen hohen Besuch gehabt, und zwar von der Band Hecht, die ja ganz etwas Spezielles angesagt hat.
1: Ja, heute in einem Jahr spielen sie im Stadion Letzigrund vor 45'000 Fans, wenn sie dann spielen.
0: Also das ist wirklich eine Wahnsinnszahl, und heute am Punkt 12 geht es los mit dem Vorverkauf. Und wir haben sie eben zu Gast heute in der Morgenshow und natürlich ganz viele Fragen gehabt. Allen voran, letzte Grundstadion, ist was, dreimal das Hallenstadion?
2: Noch ein bisschen mehr, oder?
3: Ja, also ja, dreimal, ja, ja, ja. Es ist, nein, es ist, also, dass wir das uns dürfen erdenken, ist schon crazy.
0: 45'000 Leute, und heute um 12 Uhr geht es los. Was macht das mit einem, wenn man weiss, der Druck, der ist
2: unbefehl? Sehr, sehr grosse Nervosität. Also, und irgendwie ist alles auf den heutigen Mittag, all die ganze Vorbereitung, und ja, da werden wir es sehen.

0: Musik, Musik, Musik, Musik, Musik. Auch in der nächsten halben Stunde geht es weiter mit einem grossen Versprechen, nämlich, dass er an den 24 am meisten davon hat. Und es macht einfach so Freude, auch uns als Moderatorinnen und Moderatoren hier im Studio zu stehen, zu wissen, wir haben es einfach da. Wir müssen uns gar nicht viel überlegen, sondern können einfach den nächsten Knopf drücken und schon wieder ist ein Banger mit dabei. Und so geht es natürlich auch jetzt noch weiter, auch auf dem Weg Richtung 10 Uhr an dem Freitagmorgen.
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Das ist sie vom Aufsteller am Freitagmorgen. Mein Name ist Maximilian Baumann. Danke fürs Vertrauen. Schön, dass ihr da gewesen seid. Seid lieb zueinander und geniessen das Wochenende bei strahlend blauem

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4: Im Studio der Jonathan Ernst.
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4: Die Schweiz leidet trotz der jüngsten Regenfälle weiter unter Trockenheit. Viele Flüsse und Seen im Mittelland führen laut Fachleuten ungewöhnlich wenig Wasser. Grund dafür sind die sehr trockenen Monate April und Mai sowie die geringe Schneemenge in den Alpen. Laut einer Prognose des Bundes dürfte sich die Lage in den nächsten Tagen weiter verschärfen. Die Stadt Winterthur will 100 Millionen Franken in Wärmenetze investieren. Der Ausbau lasse sich über den Wärmeverkauf finanzieren, teilt der Winterthurer Stadtrat mit. Steuergelder würden dafür nicht gebraucht. Nun geht das Geschäft ins Parlament und im kommenden Jahr hat das Stimmvolk das letzte Wort. Die Infektionskrankheit Mpox breitet sich in der Westschweiz aus. Laut 24 Heures und der Tribune de Genève sind 14 Fälle im Watt und in Genf diagnostiziert worden. Es gäbe Anzeichen für eine Variante, die in der Schweiz bisher kaum beobachtet wurde. Mpox wird hauptsächlich durch direkten Hautkontakt beim Geschlechtsverkehr übertragen. In der Schweiz ist ein Impfstoff verfügbar. Biel hat wieder Strom. Ein Stromausfall hat heute Morgen Teile der Stadt lahmgelegt. Die Panne geht auf einen Defekt im Unterwerk Met zurück. Der lokale Energieversorger ISB hatte den Stromausfall kurz vor 7 Uhr auf seiner Website vermeldet. Der Kanton Bern hatte die Betroffenen dazu aufgerufen, zu bleiben, wo sie sich gerade aufhalten. Besondere Massnahmen müsse die Bevölkerung nicht ergreifen. Um 8:45 gab Alert Swiss Entwarnung. Wir haben momentan keine Meldungen von der Strasse. Ich wünsche allen unterwegs eine gute und sichere Fahrt.
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5: Viele Wolken beschäftigen uns heute den ganzen Tag. Es ist aber mehrheitlich trocken und die Sonne, die zeigt sich sporadisch mal noch im Verlauf des Nachmittags. Das bei um die 20 Grad.
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5: Wir gehen zusammen durch den Vormittag im Studio, Sven Stadelmann.
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0: Das ist Radio 24 am Freitag. Wir sind unterwegs Richtung Wochenende. Und heute im Jahr spielt Hecht im letzten Grund. Ab heute Mittag um 12 Uhr kann man Tickets kaufen. Und die Jungs von Hecht sind recht nervös. Sie freuen sich, sind heute Morgen im Aufsteller hier bei Radio 24 vorbeikommen. Und 45'000 Tickets sollen weg.
1: Ja, hey, look, es ist immer noch so, wenn wir es hören, ist es für uns immer noch selber surreal. Aber es ist jetzt eine Realität und wir freuen uns einfach unfassbar fest. Jetzt müssen einfach alle kommen.

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13: Im Studio der Jonathan Ernst.
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13: In der Schweiz kaufen die Menschen wieder mehr ein. Gut 1% höher waren die Konsumausgaben im Mai als ein Jahr davor, heisst es von der PostFinance. Insbesondere für Freizeit und Reisen hat die Bevölkerung mehr Geld ausgegeben. Im April war die Ausgabefreudigkeit noch leicht gesunken. Auch die Ausgaben für Lebensmittel legten zu, während fürs Auto weniger ausgegeben wurde. Bei einem Autobrand in Winterthur ist ein 58-jähriger Autofahrer schwer verletzt worden. Das Auto fing gestern Nachmittag Feuer, teilt die Kantonspolizei Zürich heute mit. Es stand in Vollbrand, als die Polizei eintraf. Der verletzte Mann wurde sofort ins Spital gebracht. Warum das Auto brannte, ist unklar. Die Schweizer Armee hat über 100.000 Franken ausgegeben, um erfolglos die Quelle eines Medienleaks zu finden. Selina Urech.
14: Eine externe Anwaltskanzlei sei von der Armee beauftragt worden, den Whistleblower ausfindig zu machen, der interne Informationen zu den Finanzproblemen als Radio SRF weitergegeben hat. Laut Tagesanzeiger ist im Bericht aber herausgekommen, dass die Unterlagen, die weitergegeben worden sind, nicht mal als vertraulich oder geheim eingestuft waren. Zudem hatten über 60 Personen die Infos gehabt. Darum sei der mögliche Täterkreis von Anfang an unüberschaubar gewesen. Es stelle sich darum die Frage, warum die Armee nicht selber einfach früher und transparenter kommuniziert hat. So wäre es wahrscheinlich gar nie zu einem Informationsleak gekommen.
13: Die SUVA kann im nächsten Jahr die Prämien senken. Berufsunfallversicherungen werden um 0,8% günstiger, andere um 0,7%, teilt die SUVA heute mit. Die Zahl der Berufsunfälle und Krankheiten sank um knapp 1%. Die SUVA erzielte im letzten Geschäftsjahr einen Überschuss von 308 Millionen Franken, schreibt sie. Die Versicherten erhalten außerdem eine Rückerstattung von 20% der Nettoprämien. Wir haben momentan keine Meldungen von der Strasse. Ich wünsche allen unterwegs eine gute und sichere Fahrt.
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15: Den Regenschirm den können wir an den meisten Orten zulassen. Es ist mehrheitlich bewölkt und trocken. Nur noch selten gibt es ein paar Regentropfen. Die Sonne zeigt sich im Verlauf des Nachmittags mal kurz durch die Wolken. Das bei um die 20 Grad.
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15: Wir gehen mit grossen Schritten Richtung Mittagspause. Mein Name ist Sven Stadelmann.
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Ganz ein schöner Song von Luis Capaldi. Da bei Radio 24. Schön gehen wir zusammen. Richtig Wochenende. Das ist der Freitag bei eurem Lieblingssender. Jetzt gibt es Schweizer Musik. Das soll er euch.

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1: Viele, die Eigentumswohnung oder ein Einfamilienhaus besitzen, berücksichtigen das bei ihrer Anlagestrategie nicht oder nur zu wenig. Das ist ein Fehler. Immobilien sollte man auch bei der Beurteilung vom eigenen Vermögensmix einbeziehen. Immerhin ist man laut Roman Schwarz am Leiter Wealth Planning bei der Zürcher Kantonalbank mit Immobilien der Schweiz in der Vergangenheit gut gefahren.
2: Ja, wenn man vor 20 Jahren eine Immobilie gekauft hat, ist der Wert heute etwa 2,5 Mal grösser. Hat man aber anfangs 90er Jahre eine Immobilie gekauft, hat man die ersten 10 Jahre über 20% verloren. Das zeigt, auch bei Immobilien ist es kein Naturgesetz, dass die Preise immer steigen. Im Gegensatz zu Aktien schwanken die Werte aber weniger rasch.
1: Warum ist es wichtig, dass man seinen Immobilienbesitz beim Vermögensmix berücksichtigt?
2: Wie ich es vorher gesagt habe, auch Immobilien unterliegen Wertschwankungen. Darum macht es Sinn, dass man Immobilien wie Aktien, Obligationen und andere Anlageklassen im Kontext des gesamten Vermögens anschaut und die Risiken des gesamten Vermögens gut verteilt.
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9: Im Studio der Jonathan Ernst.
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9: In der Schweiz kaufen die Menschen wieder mehr ein. Gut 1% höher waren die Konsumausgaben im Mai als ein Jahr davor, heisst es von der PostFinance. Insbesondere für Freizeit und Reisen hat die Bevölkerung mehr Geld ausgegeben. Im April war die Ausgabefreudigkeit noch leicht gesunken. Auch die Ausgaben für Lebensmittel legten zu, während fürs Auto weniger ausgegeben wurde. Bei einem Autobrand in Winterthur ist ein 58-jähriger Autofahrer schwer verletzt worden. Das Auto fing gestern Nachmittag Feuer, teilt die Kantonspolizei Zürich heute mit. Es stand in Vollbrand, als die Polizei eintraf. Der verletzte Mann wurde sofort ins Spital gebracht. Warum das Auto brannte, ist unklar. Die Schweizer Armee hat über 100.000 Franken ausgegeben, um erfolglos die Quelle eines Medienleaks zu finden. Selina Urech.
10: Eine externe Anwaltskanzlei sei von der Armee beauftragt worden, den Whistleblower ausfindig zu machen, der interne Informationen zu den Finanzproblemen als Radio SRF weitergegeben hat. Laut Tagesanzeiger ist im Bericht aber herausgekommen, dass die Unterlagen, die weitergegeben worden sind, nicht mal als vertraulich oder geheim eingestuft gewesen seien. Zudem hätten über 60 Personen die Infos gehabt. Darum sei der mögliche Täterkreis von Anfang an unüberschaubar gewesen. Es stelle sich darum die Frage, warum die Armee nicht selber einfach früher und transparenter kommuniziert hat. So wäre es wahrscheinlich gar nie zu einem Informationsleak gekommen.
9: Wir haben keine Meldungen wegen grösseren Problemen auf der Strasse. Kommt gut euch ein Ziel.
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11: Viele Wolken beschäftigen uns heute an diesem Freitag. Es ist aber mehrheitlich trocken, nur selten noch ein paar Regentropfen möglich. Am Nachmittag dann kurze, sonnige Abschnitte bei um die 20 Grad.
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11: Das ist eure Mittagspause im Studio. Sven Stadelmann, ich wünsche euch einen guten.
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Das ist Mittagspause am Freitag bei Radio 24. Schön, gehen wir zusammen durch den letzten Mittag von dieser Arbeitswoche mit der besten Musik auf den Ohren. Aiden Fouye gibt es jetzt für euch. Hello Radio. Schön, verbringen wir Mittagspause zusammen. Ich wünsche euch einen guten

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13: Im Studio der Jonathan Ernst.
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13: Die Schweizer Bevölkerung kauft mehr ein, trotz hohen Ölpreisen. Insbesondere für Freizeit und Reisen geben Menschen in der Schweiz mehr Geld aus. Im Mai lagen die Schweizer Konsumausgaben gut 1% höher als ein Jahr davor, wie der Postfinanzkonsumindikator zeigt. Im April war die Ausgabefreudigkeit noch leicht gesunken. Auch alltägliche Haushaltsaufgaben haben sich auf einem höheren Niveau eingependelt. Insbesondere die Ausgaben für Lebensmittel legten zu. Aufwendungen rund ums Auto schrumpften leicht. Die Schweizer Armee hat über 100.000 Franken ausgegeben, um erfolglos die Quelle eines Medienleaks zu finden. Selina Urech.
14: Eine externe Anwaltskanzlei sei von der Armee beauftragt worden, den Whistleblower ausfindig zu machen, der interne Informationen zu den Finanzproblemen als Radio SRF weitergegeben hat. Laut Tagesanzeiger ist im Bericht aber herausgekommen, dass die Unterlagen, die weitergegeben worden sind, nicht mal als vertraulich oder geheim eingestuft gewesen seien. Zudem hatten über 60 Personen die Infos gehabt. Darum sei der mögliche Täterkreis von Anfang an unüberschaubar gewesen. Es stelle sich darum die Frage, warum die Armee nicht selber einfach früher und transparenter kommuniziert hat. So wäre es wahrscheinlich gar nie zu einem Informationsleak gekommen.
13: Bei einem Autobrand in Winterthur ist ein 58-jähriger Autofahrer schwer verletzt worden. Das Auto fing gestern Nachmittag Feuer, teilt die Kantonspolizei Zürich heute mit. Es stand in Vollbrand, als die Polizei eintraf. Der verletzte Mann wurde sofort ins Spital gebracht. Warum das Auto brannte, ist unklar. Wir haben momentan keine Meldungen von der Strasse. Ich wünsche allen unterwegs eine gute und sichere Fahrt.
15: Viel Wolken, ab und zu ein bisschen Sonne, praktisch kein Regen mehr. So zeigt sich das Wetter jetzt heute Nachmittag. Am Wochenende wird es dann sommerlich warm. Wir dürfen die Sonnenbrille wieder führen. Heute zuerst mal noch 20 Grad.
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15: Geniessen eure Mittagspause. Mein Name ist Sven Stadelmann. Ich wünsche einen guten.
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5: Ich bin der Dario Jecker.
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5: Der Bund will Meldungen zu ansteckenden Krankheiten künftig zentral digital erfassen. Dafür hat der Bundesrat über 45 Millionen Franken freigegeben. Mit der neuen Plattform sollen Informationen schneller ausgetauscht werden. Der Bund zieht damit Lehren aus der Corona-Pandemie, als viele Meldungen noch manuell verarbeitet werden mussten. Wann Geflüchtete in der Schweiz vorläufig aufgenommen werden, soll künftig genauer geregelt werden. Eine Kommission des Nationalrats will die Gründe dafür klar festlegen. Künftig sollen vor allem Krieg, allgemeine Gewalt oder medizinische Notlagen zählen. Die Vorlage ist jedoch umstritten. Während Befürworter mehr Rechtsklarheit sehen, warnen Flüchtlingsorganisationen vor dem Verlust von Einzelfallprüfungen. Die Aktienmärkte in der Schweiz und ganz Europa reagieren positiv auf Nachrichten aus dem Mittleren Osten. Die Verhandlungen über einen möglichen Frieden im Irankrieg stehen angeblich vor einem Durchbruch. Es ist nicht nur US-Präsident Trump, der ein baldiges Rahmenabkommen mit dem Iran in Aussicht stellt. Diesmal spricht auch Teheran von einem möglichen bevorstehenden Verhandlungsabschluss. Der G7-Gipfel im französischen Evian verursacht hohe Sicherheitskosten für die Schweiz. Zudem warnt der Nachrichtendienst nicht nur vor Ausschreitungen. Stefanie Wies.
6: 20 Millionen Franken kosten die Sicherheitsmassnahmen für das Treffen der grössten westlichen Wirtschaftsmächte. Der Bund übernimmt 80% davon. Frankreich zahlt nichts, obwohl der Gipfel dort stattfindet. Bei den Demonstrationen werden über 20'000 Menschen erwartet. In Genf haben darum Läden ihre Schaufenster mit Holzbrettern geschützt. Der Nachrichtendienst warnt neben Demonstrationen auch vor Cyberangriffen, Spionage oder dass mit Drohnen der Flugverkehr gestört werden könnte.
5: Wir haben Stau vor dem Gotthardtunnel Richtung Süden, sind das 5 km oder 50 Minuten, was länger geht. Und in die Gegenrichtung Richtung Norden sind es 3 km oder eine halbe Stunde. Ich wünsche eine ganz gute Fahrt.
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7: Viele Wolken an diesem Freitagnachmittag, sporadisch ein paar Sonnenstrahlen möglich. Das bei um die 20 Grad am Wochenende wird es dann sommerlich warm. Die Sonnenbrille, die können wir also schon mal parat legen.
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7: Wir gehen gestärkt in den Nachmittag rein. Mein Name ist Sven Stadelmann.
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Unterwegs richtig Wochenende, das ist euer Lieblingssender Radio 24 mit der besten Musik. Jetzt gibt's Schweizer Musik, Naomi Larenne mit Stranger. Schön, sind wir zusammen unterwegs. Ich hoffe, ihr könnt schon gleich abdüsen ins Wochenende.

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6: Ich bin der Dario Jecker.
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6: Der Bundesrat lehnt 2 Anti-Windkraft-Initiativen ab. Und zwar ohne Gegenvorschlag. Dabei geht es um die Waldschutzinitiative und die Gemeindeschutzinitiative. Der Bundesrat ist der Ansicht, die Initiativen würden die Stromversorgung im Winter gefährden. Die Waldschutzinitiative richtet sich gegen das Bauen von Windparks in oder bei Wäldern. Die Gemeindeschutzinitiative fordert, dass zwingend die betroffene Gemeinde dem Windkraftprojekt zustimmen muss. Wann Geflüchtete in der Schweiz vorläufig aufgenommen werden, soll künftig genauer geregelt werden. Eine Kommission des Nationalrats will die Gründe dafür klar festlegen. Künftig sollen vor allem Krieg, allgemeine Gewalt oder medizinische Notlagen zählen. Die Vorlage ist jedoch umstritten. Während Befürworter mehr Rechtsklarheit sehen, warnen Flüchtlingsorganisationen vor dem Verlust von Einzelfallprüfungen. Die Aktienmärkte in der Schweiz und ganz Europa reagieren positiv auf Nachrichten aus dem Mittleren Osten. Die Verhandlungen über einen möglichen Frieden im Irankrieg stehen angeblich vor einem Durchbruch. Es ist nicht nur US-Präsident Trump, der ein baldiges Rahmenabkommen mit dem Iran in Aussicht stellt. Diesmal spricht auch Teheran von einem möglichen bevorstehenden Verhandlungsabschluss. Papst Leo XIV. Hat Menschenhändler und Flüchtlingsschleuser scharf kritisiert. Bei einem Treffen mit Migranten und Integrationshelfern auf der Kanareninsel Teneriffa verlangte der Papst von den Profiteuren der Flüchtlingsnot damit aufzuhören. Auf den Kanarischen Inseln kommen seit Jahren viele Migranten auf der Flucht von Afrika nach Europa an. Zwischen 2020 und 2024 kamen besonders viele Migranten auf die Kanaren. Im letzten Jahr ging die Zahl der Bootsmigranten stark zurück. Auf dem Zürcher Westring stauen jetzt ab dem Hohenrettunnel, über das Limmataler Kreuz weiter bis zum Gubrisch-Tunnel und vor dem Gotthardtunnel haben wir 3 km Stau in Richtung Norden. 30 Minuten geht es dort länger. Richtung Süden sind es 5 km oder 50 Minuten, was länger dauert.
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7: Je länger der Nachmittag, desto schöner wird's. Wird freundlicher und freundlicher mit 19 bis 20 Grad heute.
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7: Guten Freitagnachmittag für euch da, der Nicola Giesin. Hallo, hallo.
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Take my pride. Beste Musik bei Radio 24, hallo zusammen. Und auch hallo Pink, what about us? Eure Freitag, Wege Richtung Weekend. Mit ganz viel gutem Sound. Schön, sind ihr da bei uns.

0: so tolle Musik. Da bei Radio 24 am Freitag. Jetzt ist es dann gerade 3 und da warten noch ganz viel Gutes auf uns. Gerade nach dem 3 Tom Gregory und auch Tyra Cruz und der Flowrider mit Hangover. Guten Freitag euch. Schön, sind ihr da.
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8: Ich bin der Dario Jecker.
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8: Der Bundesrat lehnt 2 Anti-Windkraft-Initiativen ab. Und zwar ohne Gegenvorschlag. Dabei geht es um die Waldschutzinitiative und die Gemeindeschutzinitiative. Der Bundesrat ist der Ansicht, die Initiativen würden die Stromversorgung im Winter gefährden. Die Waldschutzinitiative richtet sich gegen das Bauen von Windparks in oder bei Wäldern. Die Gemeindeschutzinitiative fordert, dass zwingend die betroffene Gemeinde dem Windkraftprojekt zustimmen muss. Bei einem Helikopterabsturz am Lago Maggiore ist eine Person gestorben. 3 weitere Personen wurden teils schwer verletzt, teils die Feuerwehr mit. Nach ersten Erkenntnissen war der Helikopter am Westufer auf der italienischen Seite des Lago Maggiore gestartet. Kurz nach dem Abheben sei er in Turbulenzen geraten. Daraufhin ist er in Lesa, ebenfalls am Westufer, abgestürzt. Die genaue Ursache ist noch unklar. Papst Leo XIV. Hat Menschenhändler und Flüchtlingsschleuser scharf kritisiert. Bei einem Treffen mit Migranten und Integrationshelfern auf der Kanareninsel Teneriffa verlangte der Papst von den Profiteuren der Flüchtlingsnot damit aufzuhören. Auf den Kanarischen Inseln kommen seit Jahren viele Migranten auf der Flucht von Afrika nach Europa an. Kurz nach dem Start der Fußball-Weltmeisterschaft haben die Behörden in Hongkong gefälschte Fanartikel im Wert von umgerechnet fast 16 Millionen Franken beschlagnahmt. Darunter seien 230.000 gefälschte Trikots, Bälle und Fußballschuhe, berichtet die Nachrichtenagentur Reuters. Ein Großteil der beschlagnahmten Artikel sei offenbar für Fans in den Austragungsländern USA, Kanada und Mexiko bestimmt gewesen.
0: Wir müssen aktuell sicher mehr rechnen. Feierabendverkehr schon angefangen. Gewisse Abschnitte ab der Autobahn Zwiedike zum Beispiel, dort müssen wir sicher mehr rechnen. Auch Bern Richtung St. Gallen, Dietikenweg anstehen. Und im Oberland haben wir auch noch Richtung Usten, wenn ihr von Brütisellen herkommt. Usternord bis Osterost. Habt euch Sorge.
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0: Je länger der Nachmittag, desto freundlicher sollte es noch werden. 19 bis 20 Grad haben wir für uns aktuell.
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0: Hallo zusammen, packen wir unsere 7 Sachen und gehen rein in eine neue Stunde. Eine näher als Wochenende.

0: Vielleicht haben euch heute am Mittag die Fingerwund geklickt im Internet. Hallo bei Radio 24. Weil ihr unbedingt wollt Billett haben fürs Hechtkonzert nächstes Jahr im Stadion Letzigrund. Und mitsingen zu Prosecco drauf. Farlotta! Ja, Hecht. Grossartige Band, sympathisch. Die Jungs rund um Stefan Buck, der Frontmann, heute am Morgen live bei uns gewesen, im Aufsteller. Und natürlich haben sie uns dort am Morgen um die 8 Uhr gesagt, pah, ich weiss noch nicht so recht, weil wir müssen ja nicht, ob wir das letzte voll bekommen.
1: Hey, mega nervös, es ist wieder eine Stunde der Wahrheit. So. Aber ja, wir haben alles gegeben, es ist immer ein schönes Gefühl, wir haben das Gefühl, hey, alle haben alles gegeben, mir geht nicht, wir haben allen erzählt, wir waren in allen Radios gewesen, wir haben alles Social Media gemacht, jetzt sind unsere Fans dran, aber wir glauben fest an sie.
0: Ja, und es sieht sehr, sehr gut aus, also gehen wir schon auf da. Ticket Corner. Es hat noch ein paar verquetschte Sitzplätze irgendwo, aber wenn ich sage, die vierte Familie, also nebeneinander sitzen wird schwierig, dann könnt ihr da höchstens noch stehen. Also es sieht gut aus mit diesen Billetten.
1: Man vergisst einfach, wie viele Tickets es sind. Ich glaube, es ist einfach wirklich, es ist nicht, also Hallenstadion ist für uns immer die absolute Messlatte, sie sind 15'000 Tickets. Jetzt ist es dreimal.
0: Ja, aber es kommt gut, es kommt gut. Stefan Buck, Frontmann von Hecht und auch die anderen Gespernli, ihr bringt das letzte voll. Nächstes Jahr, 12. Juni 2027, Letzigrund. Noch ein paar wenige Tickets für Hecht. Also jetzt noch zuschlagen, wenn ihr mit dabei seid. Wow.

0: Queen, Kind of Magic, ja, die 24, halb 4 war. Hallo zusammen. Ganz viel gute Musik, die wir hier parat haben für euch. DJ kurz vor Wochenende mit dem Lost Frequencies. Und auch der Song da. Groovig wird es bis um 4. Und auch richtig gut, versprochen. Schön sind ihr da.
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ganz viel gute Musik bei Radio 24. Ariana Grande, Freitag, kurz vor dem 4. Und natürlich weiterhin ganz viel gute Musik, die wir da bereit haben für euch.

0: müde, oder? Das ist euer Freitagweg Richtung Wochenende mit Radio 24.
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7: Ich bin der Dario Jecker.
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7: Sämtliche Primarschülerinnen und Schüler in der Schweiz sollen eine zweite Landessprache lernen. Der Bundesrat will das im Gesetz verankern. Hintergrund sind Absichten einzelner Kantone, den Französischunterricht in der Primarschule ganz abzuschaffen. Der Bundesrat will mit dieser Pflicht zum Sprachenlernen die Diskussion über den Wert der Landessprachen eröffnen, sagt Bundesrätin Elisabeth Bumschneider.
8: Sehen die Kantone davon ab, den Unterricht der Landessprachen zu schwächen, ist diese Änderung des Sprachengesetzes nicht notwendig. Wenn Kantone hingegen aus dem heutigen Sprachkompromiss ausbrechen, will der Bundesrat bereit sein, um eingreifen zu können.
7: Parteien, Verbände und Interessierte können sich bis Anfang Oktober zum Vorschlag äußern. Bei einem Helikopterabsturz am Lago Maggiore ist eine Person gestorben. Drei weitere Personen wurden teils schwer verletzt, teils die Feuerwehr mit. Nach ersten Erkenntnissen war der Helikopter am Westufer auf der italienischen Seite des Lago Maggiore gestartet. Kurz nach dem Abheben sei er in Turbulenzen geraten. Daraufhin ist er in Lesa, ebenfalls am Westufer, abgestürzt. Die genaue Ursache ist noch unklar. Kurz nach dem Start der Fußball-Weltmeisterschaft haben die Behörden in Hongkong gefälschte Fanartikel im Wert von umgerechnet fast 16 Millionen Franken beschlagnahmt. Darunter seien 230.000 gefälschte Trikots, Bälle und Fußballschuhe, berichtet die Nachrichtenagentur Reuters. Ein Großteil der beschlagnahmten Artikel sei offenbar für Fans in den Austragungsländern USA, Kanada und Mexiko bestimmt gewesen.
0: Wenn der Traktor anstehen auf der Autobahn, Zwiediken, dort sicher mehr Zeit rechnen ab Braunau. Dann sicher auch noch kürzend für euch Bern Richtung St. Gallen, Dietiken bis Affoltern, Bern Richtung Zürich, Aarewest bis Lenzburg, Stop and Go. Dann haben wir auch noch reinbekommen, A3 selbstverständlich von Chur Richtung Basel, dort klemmt es ab dem Honneretunnel, müsst ihr sicher 10 Minuten mehr rechnen und eine halbe Stunde beim Gotthard Wasser. Ein Weg Richtung Süden, 3 Kilometer stehen dort an. Dort braucht ihr auch ein Moment länger. Habt euch Sorge.
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0: Ein paar Wolken am Himmel sollte aber noch ein bisschen freundlicher werden. Wir drücken mal die Daumen, dass das noch der Fall ist mit der Sonne um die 19 bis 20 Grad. Wochenende, richtig viel Sonne. Sommer pur, 16 bis 27 Grad am Samstag und am Sonntag. Und wenn es am Montag wieder zurück an die Büsse geht, auch dort noch mal richtig sommerlich.
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0: Schön sind ihr da bei uns. Die Vier jetzt in Form von richtig guter Musik. Dion und Isil wartet auf uns.
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0: Frau Gott, meldet gelesen, dass Instagram und Facebook teilweise nicht funktioniert. Solange aber Ticket Corner funktioniert hat, ist ja die Welt in Ordnung. 90 Minuten ist es gegangen. Und da ist das Konzert von Hecht ausverkauft gsi. Die Schweizer Erfolgsband, die sympathischen Herren. Das ist Radio 24. Guten Nachmittag euch. Und ja, sie sind selber sprachlos.
1: Das ist so Swift-Scheiß. Ja. Das ist wirklich crazy.
0: Ja, Swift-Scheiß. Das schafft niemand so schnell, oder? Also, 90 Minuten. Ganz für Glückliche, die sich da haben können, Billett sichern für Hecht. Und könnt mittanzen, mit singen zu Charlotte am 12. Juni 2027, nächstes Jahr im Stadion Letzig. Und 50.000 Leute ausverkauftes Haus. Das ist wirklich crazy.
1: Wir sind schneller als Toten Hosen, schneller als AC/DC. Also eben, das ist so Swift-Scheiß. Das ist wirklich crazy. Also das ist. Hey, und das mit Hecht, eine Band, die seit 30 Jahren Musik macht und von der Schweiz kommt. Das, weißt, das ist irgendwie. Jenseits.
0: Ja, es ist crazy. Aber, und jetzt kommt es ganz gross ab und jetzt fängt es euch wahrscheinlich an interessieren. Wir haben für das ausverkaufte Konzert einmal zwei Stehplätze, die wir euch verschenken. Jetzt kannst du via WhatsApp schreiben. 079 533 24 24. Ganz simpel. Ein Fisch. Wir wollen ein Hecht. Ein Hecht-Emoji. 079 533 24 24. Einfach den Fisch durchlassen. Sollte ein Hecht symbolisieren auf WhatsApp. Und dann sind wir mit dabei. Einmal zwei Stehplätze.
1: Das ist so Swift-Scheiß. Das ist wirklich crazy.
0: Ja, 50.000 Leute. Das ist wirklich Swift-Scheiß. Also jetzt ein WhatsApp schreiben mit einem Hecht. Yeah.

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1: Finde ich persönlich ein mega Song. Lass ich unglaublich gern, auch privat, neben Radio 24. Gibt es einen Song, den man immer und immer wieder hören kann? Ihr könnt euch auch einen auswählen. Da. Ava Max, So Am I, als Beispiel nach einem 4:30 und eine richtige Krachernummer. Muss man gar nicht viel dazu sagen. Freitag startet das Wochenende, hoffentlich für euch jetzt schon, mit ganz guter Musik.
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12: Ich bin der Dario Jecker.
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12: Sämtliche Primarschülerinnen und Schüler in der Schweiz sollen eine zweite Landessprache lernen. Der Bundesrat will diese im Gesetz verankern. Hintergrund sind Absichten einzelner Kantone, den Französischunterricht in der Primarschule abschaffen zu wollen. Parteien, Verbände und Interessierte können sich bis Anfang Oktober zum Vorschlag äußern. Bei einem Helikopterabsturz am Lago Maggiore ist eine Person gestorben. Drei weitere Personen, die im Helikopter waren, wurden laut der Feuerwehr teils schwer verletzt. Der Helikopter ist in der Gemeinde Lesa am Westufer auf der italienischen Seite des Lago Maggiore abgestürzt. Die Ursache ist noch unklar. In rund einem Jahr soll eine neue TGV-Verbindung Basel mit Brüssel verbinden. Von Brüssel aus soll dann weiter nach London und in die Niederlande gefahren werden können. Wie die SBB, die französische und die belgische Bahn gemeinsam mitteilen, seien die Fahrten jeweils am Freitag, Samstag und Sonntag geplant. Unterwegs von Basel nach Brüssel soll der Zug auch in Straßburg und Paris halten. Die Schweizer Mundartband Hecht hat ihr Konzert im Zürcher Stadion Letzigrund in nur 90 Minuten ausverkauft. Hecht spielt damit die größte Show ihrer bisherigen Karriere, teilt Gadget Entertainment, das Management von Hecht, mit. Hecht ist nach den Bürzerbuben erst die zweite Schweizer Band, die im Letzigrund spielt. Das Konzert findet heute in einem Jahr statt.
1: Wir müssen aktuell mehr rechnen, wenn wir unterwegs sind. Feierabendverkehr ab der Autobahn sicher Richtung Wiedeke von Braunauen weg. Dann der Nordring und der Westring, wo sicher auch klemmt. Das Beispiel Weiss und Galle Richtung Zürich, Admiralspatz, Baltenswil. Und dann gumpen wir noch auf A3. Dort der Chur Richtung Basel-Honneren-Tunnel bis ans Limmataler Kreuz. Dort nach Küchend für euch.
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1: Sollte noch ein bisschen vielleicht auf den Feierabend jetzt an, sonst ändert nicht mehr ganz so viel. Jetzt die Wolken, die wir am Himmel haben, die bleiben sicher bei um die 20 Grad. Wochenende dann ganz viel Sonne. Sommer pur mit Samstag, Sonntag. Montag nehmen wir auch noch gerade rein. 16 bis 27 Grad und es geht immer mehr drauf. Nächste Woche über 30 Grad. Also nicht warm anlegen, aber wir müssen uns warm anlegen für heißes Wetter.
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1: Und für euch da, Nicola Gies, einen wunderbaren Freitagabend und guten Start ins Weekend.

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0: Ich weiß gar nicht, wie sie in Europa macht, aber vielleicht etwas so einfach in gut. Freitag mit Radio 24.
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0: Und da haben wir Tanja aus Freienstein rausgepickt aus der Radio 24 App. Aber zuerst einmal hallo Tanja.
2: Hoi Nicola, hoi.
0: Du hast dich angemeldet via Radio 24 App für die Kinderoper Alice im Wunderland. Für im November, Dezember oder dann Januar vom neuen Jahr. Warum genau Alice im Wunderland?
2: Es sind so halt Erinnerungen als Kind. Ich habe immer viel geschaut, auch mit der Mami. Und bunte Farben, ja, halt das Jaskarten und so.
0: Du musst gar nicht mehr Gründe suchen, warum es so lässig wird. Wir wollen dir den Wunsch erfüllen. Du gehst in die Oper Alice im Wunderland. Geh schauen.
2: Und merci vielmals. Danke, endlich mal Glück. Ich habe überall mit. Das, was ich mitmache, wenn ich nie gewonnen bei euch.
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vom einen richtigen Knallersong an diesem Freitag, Feierabend zum nächsten. Und es braucht, glaube ich, nur eine halbe Sekunde. Und wir wissen gerade, um was es geht. Britney Spears, Baby One More Time. Laut aufdrehen, guten Start ins Weekend.

0: ganz viel gute Musik, Freitag mit Radio 24. Auch ganz neue, die nach dem 5 auf uns zukommt. Jennifer Lopez, David Guetta, Save Me. Tonight, ruhiger wird's auch. Mit dem Ed Sheeran, Afterglow oder Pink. Alles für euren Freitag. Starten wir ab mit ganz viel gute Musik, gute Laune und ja noch einen tollen Preis, unter anderem, den wir für euch haben, mit dem Hecht-Konzert. Wenn ihr schon länger dabei seid, dann wisst ihr schon Bescheid, sonst sicher auch nach dem 5 noch mal gut hören. Es lohnt sich, es lohnt sich. Cool sind ihr da.
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11: Ich bin Dario Jäcker, guten Abend.
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11: Frühfranzösisch soll bleiben. Der Bundesrat will die zweite Landessprache an Primarschulen durchsetzen. Einzelne Kantone in der Deutschschweiz beabsichtigten, das Frühfranzösisch abzuschaffen. Der Bundesrat schlägt deshalb zwei Varianten vor. Entweder bleibt es bei einer zweiten Landessprache und Englisch in der Primarschule oder eine flexiblere Variante wäre denkbar, so Bundesrätin Elisabeth Bomschneider.
12: Sie lässt den Kantonen mehr Spielraum bei der konkreten Organisation des Unterrichts. Sie verlangt aber ebenfalls, dass eine zweite Landessprache ab der Primarschule unterrichtet wird und dies ausdrücklich bis zum Ende der Sekundarstufe 1.
11: Parteien, Verbände und Interessierte können sich bis Anfang Oktober zum Vorschlag äußern. Das Schweizerische Heilmittelinstitut Swissmedic schreibt schon wieder einen Millionenverlust. Knapp 32 Millionen Franken beträgt das Minus aus dem vergangenen Geschäftsjahr, teilt Swissmedic mit. Bereits im Vorjahr schrieb Swissmedic einen Verlust von rund 23 Millionen Franken und auch die kommenden Jahre sehen laut dem Institut düster aus. Polen will keine zusätzlichen Flüchtlinge mehr aufnehmen. Das EU-Land will den Migrationspakt nur in Teilen umsetzen, das teilt Polens Regierung mit. Demnach hat die EU dem zugestimmt. Grund sei die Last, die Polen an der Ostgrenze zu tragen hat. Die Grenze zu Belarus muss mit nahezu militärischen Mitteln gesichert werden. Die Schweizer Mundartband Hecht hat ihr Konzert im Zürcher Stadion Letzigrund in nur 90 Minuten ausverkauft. Hecht spielt damit die größte Show ihrer bisherigen Karriere, teilt Gadget Entertainment, das Management von Hecht, mit. Hecht ist nach den Bürzerbuben erst die zweite Schweizer Band, die im Letzigrund spielt. Das Konzert findet heute in einem Jahr statt.
0: Münden sicher auf Bremse im vierabigen Verkehr, Nordring und Westring, als Beispiel Bern Richtung Zürich. Dort haben wir auch noch drauf, Aarewest bis Lenzburg, dann St. Gallen Richtung Zürich, Raspers-Baldenshöhe bis Zürich-Ost führen. Auch Basel Richtung Chur auf der A3 klemmt aktuell, Viertelstunde plus für euch an Burdorf Süd. Dann noch die A3 Chur Richtung Basel, auch dort haben wir noch Probleme ab dem Honnerentunnel bis ans Limmataler Kreuz. Kennt man auch vom Feierabendverkehr. Habt euch Sorge unterwegs.
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0: Es ist doch ein recht freundlicher Tag. Die Sonne scheint jetzt nicht mega fest. Spart sie sich wahrscheinlich noch auf. Denn auf dem Morgen, Samstag, auch der Sonntag, der Montag, alle Tage mit mega viel Sonne. Es wird sommerlich heiß mit 27 Grad auf jeden Fall. Und es geht mehr und mehr dann darauf.
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0: Und willkommen im Wochenende. Geniessen Sie mit ganz viel guter Musik hier bei uns.

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0: ausverkaufte Hütte. Heute in einem Jahr. Das ist Radio 24. Hallo miteinander am Freitag. Hecht spielt im Stadion Letzigrund heute in einem Jahr mit 50'000 Leuten. Innerhalb von 90 Minuten ausverkauft gewesen. Also das sind Dimensionen.
1: Das ist so Swift-Scheiß. Das ist wirklich crazy.
0: Ja, das sind so Swift-Dimensionen. 50'000 Leute wollen Hecht schauen und hören nächstes Jahr im Stadion Letzigrund und mitsingen und ganz viel gute Momente haben. Und natürlich war das für sie auch richtig krass gewesen. So schnell ausverkauftes Haus.
1: Wir waren schneller als Toten Hosen, schneller als AC/DC. Also eben, das ist so Swift-Scheiß. Das ist wirklich crazy. Also das ist... Hey, und das mit Hecht, eine Band, die irgendwie 30 Jahre Musik macht und von der Schweiz kommt, das, weißt, das ist irgendwie jenseits.
0: Und jetzt Ohrenspitze. 50'000 Leute ausverkauft, man kann keine Billett mehr kaufen, aber Radio 24 hat für euch noch einmal zwei Stehplätze reserviert. Jetzt kannst du den Hecht schicken, das Emoji, den Fisch via WhatsApp 079 533 24 24. Einmal das Hecht-Emoji, einfach ein Fisch, 079 533 24, 24.
1: Das ist so Swift-Scheiß. Das ist wirklich crazy.
0: Ja, dann könnt ihr nicht den Swift-Scheiß erleben, aber Hecht, heute in einem Jahr im Stadion Letzigrund. Jetzt ein Hecht schicken, via WhatsApp zu uns.

0: Freitag mit einer Push-Benachrichtigung auf eurem Handy fürs Lake & Sound Festival. Diesen Sommer. Wir schauen mal, wer es bereicht. Hallo bei Radio 24.
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0: Und da ist Nadine aus Wiesentangen. Blitzschnell gewesen und jetzt am Telefon. Hallo Nadine.
2: Hallo miteinander.
0: Du hast mir jetzt gerade vorher noch ganz schnell verraten am Telefon. Du musst die Billette unbedingt haben, die zwei Tagespässe fürs Lake & Sound. Sag erst, was ist es der gute Grund?
2: Der gute Grund ist eigentlich völlig simpel, was es im Alltag immer wieder gibt. Und das ist, mein Freund war ein bisschen verrückt mit mir. Also nicht mega fest, aber so eine Trotzreaktion. Wegen, wenn du keine Zeit hast, dann habe ich auch keine Zeit. Und er hat dann gefunden, ja, machen wir sonst mal etwas ab. Und dann habe ich gefunden, ja, aber kannst du jetzt den Termin nicht mehr absagen? Und dann hat er gefunden, wenn du wirklich einen guten Grund hast, dass ich Zeit habe für dich, dann würde ich vielleicht den Termin gleich noch absagen. Und ich habe gefunden, Lake & Sound, mega cool, mega coole Kulisse, das Wetter top nächste Woche. Ich glaube, mit dem könnte ich ihn schon noch locken.
0: Du hast am Handy geklebt, dass du den Push siehst und sofort kannst anrufen. Der Freund Daniel, du hast ihn überzeugen, es ist doch ein guter Grund, Lake & Sound. Zwei Tagespässe zu euch auf Wiesentangen.
2: Ja, danke vielmals. Wow, mega cool. Danke.
0: Und vielleicht kannst du dann, wenn du ihm überreicht hast, die frohe Botschaft, uns nochmal ein WhatsApp oder also schreiben ins Studio und sagen, wie er reagiert hat. Würde uns, glaube ich, auch noch wundern.
2: Das machen wir doch sehr gerne.
0: Viel Spass, gutes Wochenende.
2: Danke vielmals.

0: Freitag mit Radio 24. Hallo zusammen und willkommen im Feierabend und auch im Wochenende. Und ihr seid richtig fleissig via WhatsApp am Fisch-Emoji schicken wegen diesen zwei Hecht-Stehplätze für das Konzert heute im Jahr. Total ausverkauft. Wir haben noch zwei letzte Stehplätze. Und ich möchte entschuldigen, wenn es vielleicht ein bisschen länger geht mit einer Antwort, aber es ist wahnsinnig, wie fleissig ihr mitmacht. Das ist so toll. So macht es Spass. Schön, sind ihr aktiv mit dabei. Hören wir zusammen ganz gute Musik, auch nach dem halben. Bruno Mars zum Beispiel.
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6: 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Schüler schlägt ein Schüler Spitalreif. Nach der Prügelattacke im Zürich Oberland zeigt sich der Stadtpräsident von Wetzikon schockiert. Nein, machen wir. Das sind heute unsere Themen in der Zürich News. Schüler schlägt ein Schüler Spitalreif. Nach der Prügelattacke im Zürich Oberland zeigt sich der Stadtpräsident von Wetzikon schockiert und ergreift Massnahmen. Schlechte Nachrichten für Autofahrer. Die Stadt baut schon wieder im grossen Stil Parkplätze ab. Links applaudiert, rechts tobt. Und Fußball-WM-Stimmung im Glarnerland. Der Rentner Ernst Küng verblüfft von seinem Haus mit einem Fahnenmeer von allen Teilnehmernationen. Das mehr heute um 6 Uhr in der Zürich News.
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0: Und jetzt alles Wichtige für euch, da bei Radio 24.
18: Ich bin der Dario Jäcker. Guten Abend.
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18: Sämtliche Primarschülerinnen und Schüler in der Schweiz sollen eine zweite Landessprache lernen. Der Bundesrat will diese im Gesetz verankern. Hintergrund sind Absichten einzelner Kantone, den Französischunterricht in der Primarschule abschaffen zu wollen. Parteien, Verbände und Interessierte können sich bis Anfang Oktober zum Vorschlag äußern. Bei einem Helikopterabsturz am Lago Maggiore ist eine Person gestorben. Drei weitere Personen, die im Helikopter waren, wurden laut der Feuerwehr teils schwer verletzt. Der Helikopter ist in der Gemeinde Lesa am Westufer auf der italienischen Seite des Lago Maggiore abgestürzt. Die Ursache ist noch unklar. In rund einem Jahr soll eine neue TGV-Verbindung Basel mit Brüssel verbinden. Von Brüssel aus soll dann weiter nach London und in die Niederlande gefahren werden können. Wie die SBB, die französische und die belgische Bahn gemeinsam mitteilen, seien die Fahrten jeweils am Freitag, Samstag und Sonntag geplant. Unterwegs von Basel nach Brüssel soll der Zug auch in Straßburg und Paris halten. Die Schweizer Mundartband Hecht hat ihr Konzert im Zürcher Stadion Letzigrund in nur 90 Minuten ausverkauft. Hecht spielt damit die größte Show ihrer bisherigen Karriere, teilt Gadget Entertainment, das Management von Hecht, mit. Hecht ist nach den Bürzerbuben erst die zweite Schweizer Band, die im Letzigrund spielt. Das Konzert findet heute in einem Jahr statt.
0: Vierabendverkehrsübliche, die uns am beschäftigt, also an einem Freitag, als Beispiel Bern Richtung St. Gallen, Dietikon bis Affolter oder auch Bern Richtung Zürich, aber auch West bis Lenzburg im Kanton Aargau. Dann müssen wir sicher auch noch auf Klötz, Basel Richtung Chur, oder auf Süd, dort noch Harzig und Richtung Süden. Wenn ihr ins Tessin wendet oder noch weiter runter, dann beim Gotthard 3 km ab Wasser, heisst eine halbe Stunde oben drauf.
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0: Wenn ihr schon länger bei Radio 24 jetzt hört, heute am Nachmittag, ich habe irgendwann mal gesagt, es wird immer freundlicher und freundlicher. Es ist jetzt immer etwa gleich geblieben, also nicht ganz gestimmt, was ich da gesagt habe. Also es hat viele Wolken, ist aber trocken, es ist auch mild, frost um die 18 bis 20 Grad. Aber, und da lege ich jetzt wirklich die Handys für, es wird sommerlich heiß. Morgen, Samstag, den Sonntag, auch den Montag, wenn wir wieder zurück an die Arbeit müssen, da wird es richtig sommerlich mit 6, 7, 28 Grad und es geht mehr und mehr dann darauf.
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0: Schön, machen wir es zusammen. Mein Name ist Nicola Giesing. Grüezi, grüezi.
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0: 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Der Rückblick auf die Finanzmärkte mit dem Philipp Märkt, Chief Investment Officer.
1: An der Börse hat die Woche ziemlich holprig angefangen. Die Märkte haben im Rückgang von der Technologiewert gelitten. Der Nasdaq hat zwischenzeitlich fast 8% unter seinem Höchststand notiert. Auch jetzt lang nach einer weiteren Eskalation im Nahen Osten ausgesehen. Am Donnerstag hat die Stimmung gedreht. Aussagen von Donald Trump haben Hoffnungen auf eine Entspannung im Konflikt mit dem Iran geweckt. Der Ölpreis hat in der Folge rund 4% verloren und die Aktienmärkte haben einen grossen Teil von ihren Verlusten wieder können aufholen. Unter dem Strich notieren der SMI und die grossen US-Indizes Ende Woche rund 1% im Plus.
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1: Der Börsengang von SpaceX ist sicher eines der ganz grossen Finanzereignisse des Jahres. Astronomisch ist auch die Gesamtbewertung von fast 1,8 Billionen Dollar. Das trotz der Verluste des Unternehmens. Die Investoren haben damit vor allem auf die Zukunft gesetzt. Der Elon Musk behaltet auch nach dem Börsengang Kontrollen über das Unternehmen und könnte zum ersten Dollar-Billionär überhaupt werden. Die Inflation ist ja zuletzt wieder gestiegen. Die EZB hat darum wie erwartet ihre Leitzins erhöht. Trotzdem erwartet man für die USA und für die Schweiz in den nächsten Wochen keine Zinsschritte.
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so tolle Musik für den Start im Feierabend hier bei Radio 24, 10 von 6. Mit jetzt noch vielen Wolken. Ab morgen ist dann fertig mit Wolken. Ganz viel Sonne, sommerlich. 16 bis 27 Grad am Sonntag, auch dann nochmal.

0: ihr hört. Noch ein bisschen besser. Wir hier mit, aber gerade 24 und nach dem 60. Kygo, Whitney Houston, Higher Love oder auch Eminem und Rihanna. Just gonna stand there, watch me burn. Ja, was für ein schöner Song. Love the way you lie, ade. Dann nach dem 60. Schön sind ihr bei uns.
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0: Genau, 6 Uhr Freitag mit Radio 24, alles Wichtige jetzt.
8: Ich bin der Dario Jäcker, guten Abend.
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8: Die Bundesrätinnen und Bundesräte sind vergangenes Jahr mehr geflogen. Die Mitglieder der Landesregierung waren rund 700 Stunden in der Luft, teilt der Bund mit. Das sind etwa 100 Stunden mehr als im Jahr zuvor. Am meisten flog Bundesrat Ignazio Cassis. Als Außenminister reiste er traditionell viel, vor allem im Auftrag der internationalen Diplomatie. Am wenigsten war Justizminister Beat Janz in der Luft unterwegs. Im vom Felssturz betroffenen Bündner Dorf Brienz sind mehr als 40 Anmeldungen für eine Umsiedlung eingegangen. Das teilt die Gemeinde Albula mit, zu der Brienz gehört. Die Kosten für die Umsiedlung werden zu 90% von Bund und dem Kanton Graubünden getragen. Als nächster Schritt stimmt die Gemeindeversammlung Albula über das Umsiedlungsprojekt ab. Danach behandelt die Bündner Regierung das Vorhaben. Der Börsengang von SpaceX bietet Chancen, berge aber noch größere Risiken. Das sagt Wirtschaftsjournalist Martin Spieler zum größten Börsengang der Geschichte. Das Weltraumunternehmen SpaceX ist im Wert von 75 Milliarden US-Dollar an die Börse gegangen. Die Aktien seien überbewertet, sagt Spieler.
10: Es ist ein absoluter Hype. Die Bewertungen sind nach meiner Auffassung völlig übertrieben. Wir haben jetzt zwar einen grossen Luftballon, der aufgegangen ist, das kann jederzeit platzen. Und wenn das platzt, dann müssen wir sogar damit rechnen, dass wir einen Börsencrash in breiter Front werden sehen.
8: Die Aktien haben einen Gesamtwert von 1,8 Billionen US-Dollar. Derweil verzeichnete SpaceX im letzten Jahr einen Verlust von 5 Milliarden. Die Schweizer Mundartband Hecht hat ihr Konzert im Zürcher Stadion Letzigrund in nur 90 Minuten ausverkauft. Hecht spielt damit die größte Show ihrer bisherigen Karriere, teilt Gadget Entertainment, das Management von Hecht, mit. Hecht ist nach den Bürzer Buben erst die zweite Schweizer Band, die im Letzigrund spielt. Das Konzert findet heute in einem Jahr statt.
0: Müssen wir sicher anstehen, ab der Autobahn Zwiedike. Dort Stop and Go, 10 Minuten wird da gemolden oben drauf. Dann haben wir auch noch das Übliche im Feierabendverkehr, zum Beispiel Bern Richtung St. Gallen, Dietikon weg. Dann auch Bern Richtung Zürich, Aarau West bis Lenzburg, Westring, Basel Richtung Chur, ab Burdorf Süd bis Zürich West und dann noch beim Gotthard Richtung Süden, ab Wasser bis Göschne. 3 Kilometer Stau heisst eine halbe Stunde plus, bevor du den Tunnel durchkommst.
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0: Die heutige Feierabend können wir eigentlich überspringen. Bleibt es so, wie es jetzt draußen aussieht, vielleicht mal noch ein paar Regentropfen möglich, aber die Chance darauf nicht so gross. Morgen Samstag, da gibt es dann fett Sonne. Der Sommer kommt zurück. Samstag und Sonntag, auch der Montag nochmal mit 27 Grad auf jeden Fall und ganz viel Sonnenschein. Also die Sonnenbrille und auch eine Sonnencreme würde ich euch ans Herz legen.
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0: Und ab bis Wochenende. Hallo zusammen.
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0: Man kann noch lange beim Ticket-Corner die Zeit aktualisieren, wenn man Hecht Tickets will. Ausverkauft. Heute in einem Jahr. Stadion Letzigau mit 50'000 Hecht-Fans. Das ist gerade 24 Hallo zusammen. Keine Tickets mehr zum Kaufen. Nur noch zum Gewinnen. Ja, nämlich hier bei Radio 24. Hi, ich bin richtig geschaffen. Ich sage es euch ganz ehrlich, wie es ist. So viele WhatsApp-Nachrichten kommen mit dem Hecht-Emoji, mit dem Fisch, die ihr geschickt habt. Ja, ich kann es nicht zählen. Es sind gegen die 100 sicher gewesen. Und eine Nummer haben wir rausgepickt von diesen ganz vielen gewählt und angerufen. Cora aus Bank. Jetzt am Telefon. Guten Abend, Cora.
1: Hallo zusammen.
0: Du bist in Bank daheim. Das hat etwa 136 Einwohner. Kennt man da alle?
1: Ein Teil, aber nicht ganz alle.
0: Also auch die 50'000 Leute im Letzigau, die wird man wahrscheinlich nicht kennen. Es ist ausverkauftes Haus und du hast den Hecht geschickt, das Emoji via WhatsApp. Du hast auch noch eine Sprachnachricht hinten nachgeschickt, dass du deinem Freund mitnehmen würdest, dass das mega toll wäre, wenn ihr könntet gehen. Können wir noch einen Song anstimmen? So, irgendein Mon Amour. Bringst du den mit mir zusammen?
1: Mal schauen.
0: Solange ich noch Luft in meiner Lunge habe, brennt mein Herz.
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0: Und ihr zwei gehen ins letzte Grund, ausverkauftes Haus, zwei Stehplätze.
1: Wow, mega cool, freuen wir uns. Danke vielmals.
0: Wow, gesanglich können wir dann vielleicht nicht ganz so hecht hin. Also, so Nuancen würde ich mal sagen, die noch fehlen. Wenn man jetzt so das Original schnell hört. Cora aus Bank, geht das Hechtkonzert, zwei Stehplätze für Sie. Und ich würde sagen, zur Einstimmung hören wir doch jetzt den richtigen Song, der nur ein bisschen besser ist als die Gesangseinlage von der Cora und von mir. Einstimmung für die Party von heute in einem Jahr im Stadion Letzigau.
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0: mit der meisten Musik für euren Start ins Wochenende. David Guetta, lassen wir schauen nach dem Halbi oder auch. Sunrise Avenue, auch der geht richtig ab, kommt man gerade ins Tanzen. Auch der nach dem Halbi.
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0: Halb sieben.
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0: Und alles Wichtige bei Radio 24 jetzt für euch kurz und kompakt.
9: Ich bin der Dario Jecker. Guten Abend.
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9: Nach der Hamas könnte in der Schweiz auch die libanesische Hisbollah verboten werden. Das seit einem Jahr geltende Hamas-Verbot soll von 5 auf 10 Jahre verlängert werden. Das will das Parlament. Zum Hamas-Verbot hatte der Bundesrat stets betont, es solle eine Ausnahme bleiben. Die Schweiz solle keine eigentlichen Listen mit terroristischen Organisationen erstellen, sonst drohe laut dem Bundesrat die Rolle der Schweiz als Vermittlerin in Konflikten geschwächt zu werden. Die Bundesrätinnen und Bundesräte sind vergangenes Jahr mehr geflogen. Die Mitglieder der Landesregierung waren rund 700 Stunden in der Luft, teilt der Bund mit. Das sind etwa 100 Stunden mehr als im Jahr zuvor. Am meisten flog Bundesrat Ignazio Cassis. Als Außenminister reiste er traditionell viel, vor allem im Auftrag der internationalen Diplomatie. Am wenigsten war Justizminister Beat Jans in der Luft unterwegs. Im vom Felssturz betroffenen Bündner Dorf Brienz sind mehr als 40 Anmeldungen für eine Umsiedlung eingegangen. Das teilt die Gemeinde Albula mit, zu der Brienz gehört. Die Kosten für die Umsiedlung werden zu 90% von Bund und dem Kanton Graubünden getragen. Als nächster Schritt stimmt die Gemeindeversammlung Albula über das Umsiedlungsprojekt ab. Danach behandelt die Bündner Regierung das Vorhaben. Der Börsengang von SpaceX bietet Chancen, berge aber noch größere Risiken. Das sagt Wirtschaftsjournalist Martin Spieler zum größten Börsengang der Geschichte. Das Weltraumunternehmen SpaceX ist im Wert von 75 Milliarden US-Dollar an die Börse gegangen. Die Aktien seien überbewertet, sagt Spieler.
10: Es ist ein absoluter Hype. Die Bewertungen sind nach meiner Auffassung völlig übertrieben. Wir haben jetzt zwar einen grossen Luftballon, der aufgegangen ist, das kann jederzeit platzen. Und wenn das platzt, dann müssen wir sogar damit rechnen, dass wir einen Börsencrash in breiter Front werden sehen.
9: Die Aktien haben einen Gesamtwert von 1,8 Billionen US-Dollar. Derweil verzeichnete SpaceX im letzten Jahr einen Verlust von 5 Milliarden.
0: 2 Minuten ab 6:30, ein besseres mit dem Feierabendverkehr. Das Übliche noch drauf, schon noch St. Gallen Richtung Zürich ab dem Rastplatz Baltenswil und auch noch sicher Westring, Basel Richtung Chur, ab Burdorf Süd bis Zürich West. Dann kumpeln wir noch beim Gotthard, dort ab 2 Kilometer. Jetzt geht noch das Abdeck 20 Minuten Richtung Süd, also das schaffen wir gut. Ab dem Wasser, wo noch dort müsst warten. Habt euch Sorgen und kommen gut heim.
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0: Ab morgen, da gibt es wieder richtig viel Sommer. Heute passiert nicht mehr so viel, aber Samstag, Sonntag, auch der Montag mit ganz viel Sonnenschein. 7 bis 28 Grad.
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0: Und für euch da, der Nicola Gysin, wünsche einen guten Start ins Wochenende.
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5: Ich bin Dario Jecker. Guten Abend.
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5: Der Iran und die USA haben sich laut dem Vermittler Pakistan über ein Abkommen verständigt. Von allen Seiten sei ein abgestimmter Text des Friedensabkommens eingereicht worden, schreibt Pakistans Premierminister auf X. Pakistan arbeite nun eng mit beiden Seiten zusammen, um die nächsten Schritte zu finalisieren. Ein Frieden sei noch nie so greifbar gewesen wie jetzt, so der Premier Pakistans. Das Todesopfer beim Helikopterabsturz am Lago Maggiore war Schweizer. Wie das Außendepartement EDA auf Anfrage von Keystone STA bestätigt, handelt es sich um einen etwa 60-jährigen Schweizer. Der Helikopter ist in der Nähe der italienischen Gemeinde Lesa am Westufer des Lago Maggiore abgestürzt. Nach ersten Erkenntnissen war der Helikopter auf dem Gelände einer Villa auf der italienischen Seeseite gestartet. Kurz nach dem Abheben sei er in Turbulenzen geraten, heißt es. Die Absturzursache ist noch unklar. Der Börsengang von SpaceX bietet Chancen, berge aber noch größere Risiken. Das sagt Wirtschaftsjournalist Martin Spieler zum größten Börsengang der Geschichte. Das Weltraumunternehmen SpaceX ist im Wert von 75 Milliarden US-Dollar an die Börse gegangen. Die Aktien seien überbewertet, sagt Spieler.
6: Es ist ein absoluter Hype. Die Bewertungen sind nach meiner Auffassung völlig übertrieben. Wir haben jetzt zwar einen grossen Luftballon, der aufgegangen ist, das kann jederzeit platzen. Und wenn das platzt, dann müssen wir sogar damit rechnen, dass wir einen Börsencrash in breiter Front werden sehen.
5: Die Aktien haben einen Gesamtwert von 1,8 Billionen US-Dollar. Derweil verzeichnete SpaceX im letzten Jahr einen Verlust von 5 Milliarden. Wir haben noch ein bisschen Stau auf dem Westring in der Region Zürich und zwar ab dem Honnerätztunnel über das Limmentaler Kreuz weiter bis zum Gubristunnel. Geht etwa 20 Minuten länger. Eine gute Fahrt wünsche ich.
7: Aktuell da jetzt ein paar Wolken, ist aber an den meisten Orten klar. Das Wochenende, Samstag und Sonntag kommt dann mega sonnig und sommerlich daher ganz viel Sonnenschein. 26 Grad an beiden Tagen maximal.
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Geniessen angesagt, der Start im Feierabend und ins Wochenende mit ganz viel Sonne, die auf uns wartet, Samstag und Sonntag, und ganz viel gute Musik, die auf uns wartet. Dua Lipa jetzt da. Guten Start ins Weekend.

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2: Ich bin Dario Jäcker. Guten Abend.
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2: Der Iran und die USA haben sich laut dem Vermittler Pakistan über ein Abkommen verständigt. Von allen Seiten sei ein abgestimmter Text des Friedensabkommens eingereicht worden, schreibt Pakistans Premierminister auf X. Pakistan arbeite nun eng mit beiden Seiten zusammen, um die nächsten Schritte zu finalisieren. Ein Frieden sei noch nie so greifbar gewesen wie jetzt, so der Premier Pakistans. Das Todesopfer beim Helikopterabsturz am Lago Maggiore war Schweizer. Wie das Außendepartement EDA auf Anfrage von Keystone SDA bestätigt, handelt es sich um einen etwa 60-jährigen Schweizer. Der Helikopter ist in der Nähe der italienischen Gemeinde Lesa am Westufer des Lago Maggiore abgestürzt. Nach ersten Erkenntnissen war der Helikopter auf dem Gelände einer Villa auf der italienischen Seeseite gestartet. Kurz nach dem Abheben sei er in Turbulenzen geraten, heißt es. Die Absturzursache ist noch unklar. Die Schweiz kann ausländische Investoren künftig davon abhalten, Schweizer Unternehmen aufzukaufen. Das hat das Parlament mit der sogenannten Lex China beschlossen. Der Bundesrat schlägt allerdings vor, die EU- und EFTA-Staaten von der Verordnung auszunehmen. Prüfungen und allfällige Verbote sind nur dann vorgesehen, wenn die öffentliche Ordnung oder die Sicherheit der Schweiz gefährdet werden. Die EU beginnt kommende Woche mit den Beitrittsverhandlungen der Ukraine und der Republik Moldau. Wie die zyprische Ratspräsidentschaft mitteilt, haben die EU-Mitgliedstaaten die notwendigen Vorbereitungen abgeschlossen. Dies vor allem nach dem Ende der Blockade durch die ungarische Ex-Regierung unter Viktor Orban. Die EU-Beitrittsverhandlungen mit der Ukraine und Moldau waren eigentlich bereits im Juni 2024 formal begonnen worden. Ungarn legte damals sein Veto ein. Wir haben keine Meldungen von der Strasse. Ich wünsche eine gute Fahrt.
3: Aktuell da jetzt ein paar Wolken, ist aber an den meisten Orten klar. Das Wochenende, Samstag und Sonntag kommt dann mega sonnig und sommerlich daher ganz viel Sonnenschein. 26 Grad an beiden Tagen maximal.
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2: Diese Themen haben heute Schlagzeilen gemacht. Guten Abend.
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2: Der Iran und die USA haben sich laut dem Vermittler Pakistan über ein Abkommen verständigt. Von allen Seiten sei ein abgestimmter Text des Friedensabkommens eingereicht worden, schreibt Pakistans Premierminister auf X. Pakistan arbeite nun eng mit beiden Seiten zusammen, um die nächsten Schritte zu finalisieren. Ein Frieden sei noch nie so greifbar gewesen wie jetzt, so der Premier Pakistans. Sämtliche Primarschülerinnen und Schüler in der Schweiz sollen eine zweite Landessprache lernen. Der Bundesrat will das im Gesetz verankern. Hintergrund sind Absichten einzelner Kantone, den Französischunterricht in der Primarschule ganz abzuschaffen. Der Bundesrat will mit dieser Pflicht zum Sprachenlernen die Diskussion über den Wert der Landessprachen eröffnen, sagt Bundesrätin Elisabeth Bumschneider.
3: Sehen die Kantone davon ab, den Unterricht der Landessprachen zu schwächen, ist diese Änderung des Sprachengesetzes nicht notwendig. Wenn Kantone hingegen aus dem heutigen Sprachkompromiss ausbrechen, will der Bundesrat bereit sein, um eingreifen zu können.
2: Parteien, Verbände und Interessierte können sich bis Anfang Oktober zum Vorschlag äußern. Der G7-Gipfel im französischen Evian verursacht hohe Sicherheitskosten für die Schweiz. Zudem warnt der Nachrichtendienst nicht nur vor Ausschreitungen. Stefanie Wies.
4: 20 Millionen Franken kosten die Sicherheitsmassnahmen für das Treffen der grössten westlichen Wirtschaftsmacht. Der Bund übernimmt 80% davon. Frankreich zahlt nichts, obwohl der Gipfel dort stattfindet. Bei den Demonstrationen werden über 20'000 Menschen erwartet. In Genf haben darum Läden ihre Schaufenster mit Holzbrettern geschützt. Der Nachrichtendienst warnt neben Demonstrationen auch vor Cyberangriffen, Spionage oder dass mit Drohnen der Flugverkehr gestört werden könnte.
2: Die Schweiz kann ausländische Investoren künftig davon abhalten, Schweizer Unternehmen aufzukaufen. Das hat das Parlament mit der sogenannten Lex China beschlossen. Der Bundesrat schlägt allerdings vor, die EU- und EFTA-Staaten von der Verordnung auszunehmen. In dieser ist von einer schlanken Kontrolle von ausländischen Investoren die Rede. Prüfungen und allfällige Verbote sind nur dann vorgesehen, wenn die öffentliche Ordnung oder die Sicherheit der Schweiz gefährdet werden. Wegen der Angst vor dem Kauf Schweizer Unternehmen durch chinesische Akteure wird das Gesetz auch Lex China genannt. Die EU beginnt kommende Woche mit den Beitrittsverhandlungen der Ukraine und der Republik Moldau. Wie die zyprische Ratspräsidentschaft mitteilt, haben die EU-Mitgliedstaaten die notwendigen Vorbereitungen abgeschlossen. Dies vor allem nach dem Ende der Blockade durch die ungarische Ex-Regierung unter Viktor Orban. Die EU-Beitrittsverhandlungen mit der Ukraine und Moldau waren eigentlich bereits im Juni 2024 formal begonnen worden. Ungarn legte damals sein Veto ein.
5: Aktuell, da ist es an den meisten Orten klar, es kommt nochmal so richtig der Sommer. Samstag, Sonntag, aber auch den Montag kann man eigentlich noch rein. Ganz viel Sonnenschein, richtig heiß. 16 bis 27 Grad maximal. Und wie es in Sachen Verkehr aktuell aussieht, das findet ihr raus via Radio 24 App. Für euch da, der Nicola Gysi, wünsche euch weiterhin viel Spass mit der meisten Musik hier bei uns.
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2: Diese Themen haben heute Schlagzeilen gemacht. Guten Abend.
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3: Frühfranzösisch soll bleiben. Der Bundesrat schlägt zwei Varianten zur Diskussion vor. Entweder bleibt es bei einer zweiten Landessprache und Englisch in der Primarschule, oder es käme eine flexiblere Variante zum Zug, so Bundesrätin Elisabeth Bomschneider.
4: Sie lässt den Kantonen mehr Spielraum bei der konkreten Organisation des Unterrichts. Sie verlangt aber ebenfalls, dass eine zweite Landessprache ab der Primarschule unterrichtet wird und dies ausdrücklich bis zum Ende der Sekundarstufe 1.
3: Parteien, Verbände und Interessierte können sich bis Anfang Oktober zum Vorschlag äußern.
5: Die Schweizer Armee hat über 100.000 Franken ausgegeben, um erfolglos die Quelle eines Medienleaks zu finden. Selina Urech.
6: Eine externe Anwaltskanzlei sei von der Armee beauftragt worden, den Whistleblower ausfindig zu machen, der interne Informationen zu den Finanzproblemen als Radio SRF weitergegeben hat. Laut Tagesanzeiger ist im Bericht aber herausgekommen, dass die Unterlagen, die weitergegeben worden sind, nicht mal als vertraulich oder geheim eingestuft gewesen seien. Zudem hätten über 60 Personen die Infos gehabt. Darum sei der mögliche Täterkreis von Anfang an unüberschaubar gewesen. Es stelle sich darum die Frage, warum die Armee nicht selber einfach früher und transparenter kommuniziert hat. So wäre es wahrscheinlich gar nie zu einem Informationsleak gekommen.
3: Der Börsengang von SpaceX bietet Chancen, berge aber noch größere Risiken. Das sagt Wirtschaftsjournalist Martin Spieler zum größten Börsengang der Geschichte. Das Weltraumunternehmen von SpaceX ist im Wert von 75 Milliarden US-Dollar an die Börse gegangen. Die Aktien seien überbewertet, sagt Spieler.
7: Es ist ein absoluter Hype. Die Bewertungen sind nach meiner Auffassung völlig übertrieben. Wir haben jetzt zwar einen grossen Luftballon, der aufgegangen ist, das kann jederzeit platzen. Und wenn das platzt, dann müssen wir sogar damit rechnen, dass wir einen Börsencrash in breiter Front werden sehen.
3: Die Aktien haben einen Gesamtwert von 1,8 Billionen US-Dollar.
2: Nach der Hamas könnte in der Schweiz auch die libanesische Hisbollah verboten werden. Das seit einem Jahr geltende Hamas-Verbot soll von 5 auf 10 Jahre verlängert werden. Das will das Parlament. Zum Hamas-Verbot hatte der Bundesrat stets betont, es solle eine Ausnahme bleiben. Die Schweiz solle keine eigentlichen Listen mit terroristischen Organisationen erstellen, sonst drohe laut dem Bundesrat die Rolle der Schweiz als Vermittlerin in Konflikten geschwächt zu werden.
3: Der Bund baut eine neue digitale Plattform auf, um ansteckende Krankheiten schneller zu erkennen. Dafür hat der Bundesrat gut 45 Millionen Franken bewilligt. Künftig sollen Daten von Ärzten, Spitälern, Laboren und auch dem Abwassermonitoring zentral zusammenlaufen. Die ersten Funktionen der Plattform sollen Ende 2028 bereit sein.
8: Aktuell, da ist es an den meisten Orten klar, es kommt nochmal so richtig der Sommer. Samstag, Sonntag, aber auch der Montag kann man eigentlich noch reinnehmen. Ganz viel Sonnenschein, richtig heiss. 16 bis 27 Grad maximal. Und wie es in Sachen Verkehr aktuell aussieht, das findet ihr raus via Radio 24 App. Für euch da, Nicola Gysin, wünsche euch weiterhin viel Spass mit der meisten Musik hier bei uns.
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2: Diese Themen haben heute Schlagzeilen gemacht. Guten Abend.
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2: Der Iran und die USA haben sich laut dem Vermittler Pakistan über ein Abkommen verständigt. Von allen Seiten sei ein abgestimmter Text des Friedensabkommens eingereicht worden, schreibt Pakistans Premierminister auf X. Pakistan arbeite nun eng mit beiden Seiten zusammen, um die nächsten Schritte zu finalisieren. Ein Frieden sei noch nie so greifbar gewesen wie jetzt, so der Premier Pakistans. Sämtliche Primarschülerinnen und Schüler in der Schweiz sollen eine zweite Landessprache lernen. Der Bundesrat will das im Gesetz verankern. Hintergrund sind Absichten einzelner Kantone, den Französischunterricht in der Primarschule ganz abzuschaffen. Der Bundesrat will mit dieser Pflicht zum Sprachenlernen die Diskussion über den Wert der Landessprachen eröffnen, sagt Bundesrätin Elisabeth Bumschneider.
3: Sehen die Kantone davon ab, den Unterricht der Landessprachen zu schwächen, ist diese Änderung des Sprachengesetzes nicht notwendig. Wenn Kantone hingegen aus dem heutigen Sprachkompromiss ausbrechen, will der Bundesrat bereit sein, um eingreifen zu können.
2: Parteien, Verbände und Interessierte können sich bis Anfang Oktober zum Vorschlag äußern. Der G7-Gipfel im französischen Evian verursacht hohe Sicherheitskosten für die Schweiz. Zudem warnt der Nachrichtendienst nicht nur vor Ausschreitungen. Stefanie Wies.
4: 20 Millionen Franken kosten die Sicherheitsmassnahmen für das Treffen der grössten westlichen Wirtschaftsmacht. Der Bund übernimmt 80% davon. Frankreich zahlt nichts, obwohl der Gipfel dort stattfindet. Bei den Demonstrationen werden über 20'000 Menschen erwartet. In Genf haben darum Läden ihre Schaufenster mit Holzbrettern geschützt. Der Nachrichtendienst warnt neben Demonstrationen auch vor Cyberangriffen, Spionage oder dass mit Drohnen der Flugverkehr gestört werden könnte.
2: Die Schweiz kann ausländische Investoren künftig davon abhalten, Schweizer Unternehmen aufzukaufen. Das hat das Parlament mit der sogenannten Lex China beschlossen. Der Bundesrat schlägt allerdings vor, die EU- und EFTA-Staaten von der Verordnung auszunehmen. In dieser ist von einer schlanken Kontrolle von ausländischen Investoren die Rede. Prüfungen und allfällige Verbote sind nur dann vorgesehen, wenn die öffentliche Ordnung oder die Sicherheit der Schweiz gefährdet werden. Wegen der Angst vor dem Kauf Schweizer Unternehmen durch chinesische Akteure wird das Gesetz auch Lex China genannt. Die EU beginnt kommende Woche mit den Beitrittsverhandlungen der Ukraine und der Republik Moldau. Wie die zyprische Ratspräsidentschaft mitteilt, haben die EU-Mitgliedstaaten die notwendigen Vorbereitungen abgeschlossen. Dies vor allem nach dem Ende der Blockade durch die ungarische Ex-Regierung unter Viktor Orban. Die EU-Beitrittsverhandlungen mit der Ukraine und Moldau waren eigentlich bereits im Juni 2024 formal begonnen worden. Ungarn legte damals sein Veto ein.
5: Aktuell, da ist es an den meisten Orten klar, es kommt nochmal so richtig der Sommer. Samstag, Sonntag, aber auch der Montag kann man eigentlich noch rein. Ganz viel Sonnenschein, richtig heiss. 16 bis 27 Grad maximal. Und wie es in Sachen Verkehr aktuell aussieht, das findet ihr raus via Radio 24 App. Für euch da, der Nicola Gysi, wünsche euch weiterhin viel Spass mit der meisten Musik hier bei uns.
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4: Diese Themen haben heute Schlagzeilen gemacht. Guten Abend.
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5: Frühfranzösisch soll bleiben. Der Bundesrat schlägt zwei Varianten zur Diskussion vor. Entweder bleibt es bei einer zweiten Landessprache und Englisch in der Primarschule, oder es käme eine flexiblere Variante zum Zug, so Bundesrätin Elisabeth Bomschneider.
6: Sie lässt den Kantonen mehr Spielraum bei der konkreten Organisation des Unterrichts. Sie verlangt aber ebenfalls, dass eine zweite Landessprache ab der Primarschule unterrichtet wird und dies ausdrücklich bis zum Ende der Sekundarstufe 1.
5: Parteien, Verbände und Interessierte können sich bis Anfang Oktober zum Vorschlag äußern.
7: Die Schweizer Armee hat über 100.000 Franken ausgegeben, um erfolglos die Quelle eines Medienleaks zu finden. Selina Urech.
8: Eine externe Anwaltskanzlei sei von der Armee beauftragt worden, den Whistleblower ausfindig zu machen, der interne Informationen zu den Finanzproblemen als Radio SRF weitergegeben hat. Laut Tagesanzeiger ist im Bericht aber herausgekommen, dass die Unterlagen, die weitergegeben worden sind, nicht mal als vertraulich oder geheim eingestuft waren. Zudem hatten über 60 Personen die Infos gehabt. Darum sei der mögliche Täterkreis von Anfang an unüberschaubar gewesen. Es stelle sich darum die Frage, warum die Armee nicht selber einfach früher und transparenter kommuniziert hat. So wäre es wahrscheinlich gar nie zu einem Informationsleak gekommen.
5: Der Börsengang von SpaceX bietet Chancen, berge aber noch größere Risiken. Das sagt Wirtschaftsjournalist Martin Spieler zum größten Börsengang der Geschichte. Das Weltraumunternehmen von SpaceX ist im Wert von 75 Milliarden US-Dollar an die Börse gegangen. Die Aktien seien überbewertet, sagt Spieler.
9: Es ist ein absoluter Hype. Die Bewertungen sind nach meiner Auffassung völlig übertrieben. Wir haben jetzt zwar einen grossen Luftballon, der aufgegangen ist, das kann jederzeit platzen. Und wenn das platzt, dann müssen wir sogar damit rechnen, dass wir einen Börsencrash in breiter Front werden sehen.
5: Die Aktien haben einen Gesamtwert von 1,8 Billionen US-Dollar.
4: Nach der Hamas könnte in der Schweiz auch die libanesische Hisbollah verboten werden. Das seit einem Jahr geltende Hamas-Verbot soll von 5 auf 10 Jahre verlängert werden. Das will das Parlament. Zum Hamas-Verbot hatte der Bundesrat stets betont, es solle eine Ausnahme bleiben. Die Schweiz solle keine eigentlichen Listen mit terroristischen Organisationen erstellen. Sonst drohe laut dem Bundesrat die Rolle der Schweiz als Vermittlerin in Konflikten geschwächt zu werden.
5: Der Bund baut eine neue digitale Plattform auf, um ansteckende Krankheiten schneller zu erkennen. Dafür hat der Bundesrat gut 45 Millionen Franken bewilligt. Künftig sollen Daten von Ärzten, Spitälern, Laboren und auch dem Abwassermonitoring zentral zusammenlaufen. Die ersten Funktionen der Plattform sollen Ende 2028 bereit sein.
10: Aktuell, da ist es an den meisten Orten klar, es kommt nochmal so richtig der Sommer. Samstag, Sonntag, aber auch der Montag kann man eigentlich noch reinnehmen. Ganz viel Sonnenschein, richtig heiss. 16 bis 27 Grad maximal. Und wie es in Sachen Verkehr aktuell aussieht, das findet ihr raus via Radio 24 App. Für euch da, der Nicola Gysi, ich wünsche euch weiterhin viel Spass mit der meisten Musik hier bei uns.
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